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1: Zum 90. Firmenjubiläum öffnet die Firma Elektro Hofmann in Garmisch-Partenkirchen am Samstag die Tore. Beim Tag der offenen Werkstatttür könnt ihr mitfeiern. Dazu gibt's Infos über Photovoltaikanlagen, E-Mobilität und vieles mehr. Für die Kinder Hüpfburg, Glücksrad. Für gemütliche Stimmung sorgt die Chorzeitmusik. Außerdem kommt der Erlös des Glücksrades sowie die Speisen und Getränke der Bergwacht Garmisch-Partenkirchen zugute. Sonntag, 21. Juni, erwartet euch ein gemütlicher musikalischer Biergartenabend beim Strobelwirt in Oberhausen. Das Quartett Donau 4 Musikanten unterhält euch mit Flügel und Tenorhorn, Tuba, Akkordeon und Alphorn. Los geht's um 17.30 Uhr bei schönem Wetter im Biergarten, wenn's regnet, im Saal. Etwas Gutes für Körper und Geist tun und den Blick auf Garmisch-Partenkirchen und die umliegende Bergwelt genießen, das könnt ihr am Freitag, den 3. Juli, auf der Dachterrasse der Alpspitzbahn-Bergstation am Osterfelderkopf. Und was ihr sonst noch alles Schönes erleben könnt, seht ihr auch immer auf radiooberland.de unter Events. Viel Spaß!

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1: Ich bin Hendrik Daum. Die Weltraumfirma SpaceX von Elon Musk ist bei ihrem Rekordbörsengang mit einem Plus von gut 11% in den Handel gestartet. Der erste Kurs wurde bei $150 festgestellt, nach einem Ausgabepreis von $135. Musk ist durch seine Beteiligung an SpaceX und Tesla jetzt auf dem Papier der erste Mensch mit einem Billionenvermögen. Der Münchner Flughafen bleibt für Fernzüge weiter unerreichbar. Die Hoffnungen auf eine Behelfslösung haben sich jetzt zerschlagen. Eine Prüfung der Deutschen Bahn hat ergeben, dass ICE-Züge nicht auf der bestehenden Trasse für S-Bahnen und Regionalzüge fahren können. Die Bahn hofft jetzt weiter auf den seit Jahrzehnten angedachten Bau einer neuen Trasse, auf der ICE-Züge den zweitgrößten deutschen Flughafen dann erreichen könnten. Im Moment ist es fast überall im Freistaat noch regnerisch. Erst früh morgens werden die Wolken dann weniger. Die Werte gehen runter auf 15 bis 11 Grad. Heute am Samstag, da wechseln sich nach letzten Schauern Wolken und dann immer mehr Sonne ab. Die Höchstwerte heute erreichen 20 Grad im nördlichen Bergland und bis zu 27 Grad in Alpennähe.
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1: Wir starten mit der A3 Nürnberg-Passau. Die bleibt das ganze Wochenende über gesperrt in beiden Richtungen zwischen dem Kreuz Deggendorf und Hengersberg. Hier laufen Bauarbeiten. Ihr werdet umgeleitet über die U18 und U83. Dann die A8 Salzburg Richtung München. Bitte aufpassen. Zwischen Übersee und der Raststätte Chiemsee Nord gab es einen Unfall. Unfall auch auf der A8 Stuttgart Richtung München. Hier passiert zwischen Neuses und Augsburg Ost. Und Unfall im Baustellenbereich auf der A9 Nürnberg Richtung Berlin. Hier zwischen dem Dreieck Bayreuth-Kulmbach und Bad Berneck-Himmelkron.

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1: Ich bin Hendrik Daum. In diesen Minuten startet auch der dritte Gastgeber der Fußball-WM ins Turnier. Die USA treffen in Los Angeles auf Paraguay. Allerdings nicht vor den Augen von Präsident Trump. Der lässt sich nämlich von Außenminister Rubio vertreten. Am Abend hatte bereits nach Mexiko im Eröffnungsspiel auch Co-Gastgeber Kanada sein erstes WM-Spiel absolviert. In Toronto kamen die Kanadier zu einem 1:1 Unentschieden gegen Bosnien-Herzegowina. Frauen und Kinder besser vor sexueller Gewalt schützen. Das war ein zentrales Thema der Justizministerkonferenz in Hamburg. Die Ressortchefs von Bund und Ländern wollen unter anderem längere Verjährungsfristen für schwere Sexualdelikte. Sur Tassovali mit den Einzelheiten.
2: Konkret soll die Verjährungsfrist für schwere sexuelle Übergriffe von bisher 5 auf 20 Jahre steigen. Außerdem wollen die Justizminister erreichen, dass geplante Sexualstraftaten künftig früher aufliegen, auch dann, wenn sie in Chatgruppen oder auf Online-Plattformen vorbereitet werden. Wer von solchen Plänen erfährt, soll sie künftig melden müssen.
1: Der Iran und die USA haben sich offenbar auf ein Rahmenabkommen für einen Frieden geeinigt. Das zumindest verkündete Pakistans Premier Sharif. Vorgestern bereits hatte US-Präsident Trump von Fortschritten in den Verhandlungen über ein Kriegsende gesprochen. US-Angaben zufolge hat sich der Iran bereit erklärt, sein Atomprogramm einzustellen und das bereits angereicherte Uran zu zerstören und abzutransportieren. Iranische Medien bestreiten allerdings eine derartige Erklärung. Mit einer Gala-Vorstellung hat Andreas Obst am Abend seinen FC Bayern München zum ersten Sieg in der Finalserie der Basketball-Bundesliga geführt. Beim 102:94 gegen Alba Berlin steuerte der Welt- und Europameister 33 Zähler zum Erfolg der Bayern bei. Das zweite Match steigt am Sonntag erneut im Münchner SAP-Garden. Danach zieht die Serie nach Berlin. Meister ist, wer zuerst 3 Partien gewinnt. Im Moment ist es fast überall im Freistaat noch regnerisch. Erst früh morgens werden die Wolken dann weniger. Die Werte gehen runter auf 15 bis 11 Grad. Heute am Samstag, da wechseln sich nach letzten Schauern Wolken und dann immer mehr Sonne ab. Die Höchstwerte heute erreichen 20 Grad im nördlichen Bergland und bis zu 27 Grad in Alpennähe.
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1: Die A3 Nürnberg-Passau bleibt das ganze Wochenende über in beiden Richtungen gesperrt. Zwischen dem Kreuz Deggendorf und Hengersberg, da laufen Bauarbeiten. Ihr werdet umgeleitet über die U18 und U83. Dann haben wir die A7 Würzburg-Ulm. Bitte hier aufpassen. In beiden Richtungen auf Höhe Wörnitz Gefahr durch Rehe auf der Fahrbahn. Und die A8 Stuttgart Richtung München. Hier gab es einen Unfall zwischen Neusäß und Augsburg-Ost. Bitte auch hier vorsichtig fahren, bitte.

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1: Ich bin Hendrik Daum. Frauen und Kinder besser vor sexueller Gewalt schützen. Das war ein zentrales Thema der Justizministerkonferenz in Hamburg. Die Ressortchefs von Bund und Ländern wollen unter anderem längere Verjährungsfristen für schwere Sexualdelikte, wie Sohe Tasovali berichtet.
2: Konkret soll die Verjährungsfrist für schwere sexuelle Übergriffe von bisher 5 auf 20 Jahre steigen. Außerdem wollen die Justizminister erreichen, dass geplante Sexualstraftaten künftig früher aufliegen, auch dann, wenn sie in Chatgruppen oder auf Online-Plattformen vorbereitet werden. Wer von solchen Plänen erfährt, soll sie künftig melden müssen.
1: Der Iran und die USA haben sich offenbar auf ein Rahmenabkommen für einen Frieden geeinigt. Das zumindest verkündete Pakistans Premier Sharif. Vorgestern bereits hatte US-Präsident Trump von Fortschritten in den Verhandlungen über ein Kriegsende gesprochen. US-Angaben zufolge hat sich der Iran bereit erklärt, sein Atomprogramm einzustellen und das bereits angereicherte Uran zu zerstören und dann abzutransportieren. Iranische Medien bestreiten allerdings eine derartige Erklärung. Im Moment ist es fast überall im Freistaat noch regnerisch. Erst früh morgens werden die Wolken dann weniger. Die Werte gehen runter auf 15 bis 11 Grad. Heute am Samstag, da wechseln sich nach letzten Schauern Wolken und dann immer mehr Sonne ab. Die Höchstwerte heute erreichen 20 Grad im nördlichen Bergland und bis zu 27 Grad in Alpennähe.
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1: Die A3 Nürnberg-Passau bleibt das ganze Wochenende über in beiden Richtungen gesperrt. Zwischen dem Kreuz Deggendorf und Hengersberg, da laufen Bauarbeiten. Ihr werdet umgeleitet über die U18 und U83. Dann haben wir die A7 Würzburg-Ulm. Bitte hier aufpassen. In beiden Richtungen auf Höhe Wörnitz, Gefahr durch Rehe auf der Fahrbahn. Und die A8 Stuttgart Richtung München. Hier gab es einen Unfall zwischen Neusäß und Augsburg-Ost. Bitte auch hier vorsichtig fahren, bitte.

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1: Ich bin Hendrik Daum. Das Institut der deutschen Wirtschaft rechnet damit, dass hierzulande in den nächsten 10 Jahren immer mehr Arbeitskräfte fehlen werden. Bis 2036 sollen es 4,3 Millionen sein, das berichtet die Rheinische Post. Das wären gut 1 Million mehr als bislang erwartet. Grund sei die sinkende Bevölkerungszahl bis 2045, unter anderem infolge der Migrationswende der Bundesregierung. Für die Ukraine und Moldau rückt ein EU-Beitritt näher. Wie EU-Kommissionspräsidentin von der Leyen und Ratspräsident Costa mitteilten, haben alle EU-Mitgliedstaaten zugestimmt, die nötigen Gespräche aufzunehmen. Der erste Verhandlungsblock soll am kommenden Montag beginnen. Der ukrainische Präsident Zelensky sprach von einer so wörtlich bedeutenden politischen und moralischen Unterstützung für unseren Staat und unser Volk. Moldaus Präsidentin Sandu versprach, ihr Land werde weiterhin Reformen liefern. Ab morgen steht rund um Plattling im niederbayerischen Landkreis Deggendorf der Zugverkehr erstmal still. Die Deutsche Bahn beginnt mit der Sanierung der Strecke zwischen Obertraubling und Passau. Bis Mitte Dezember wird die Strecke komplett neu gemacht. Unter anderem sollen auf etwa 120 Kilometern Gleise erneuert und 8 Bahnhöfe barrierefrei gemacht werden. In der Zwischenzeit fahren als Ersatz für den Regionalverkehr täglich rund 90 Busse auf mehreren Linien. Mit einer beeindruckenden Gala-Vorstellung hat Andreas Obst seinen FC Bayern München zum ersten Sieg in der Finalserie der Basketball-Bundesliga geführt. Beim 102:94 am Abend gegen Alba Berlin steuerte der Welt- und Europameister 33 Zähler zum Erfolg der Bayern bei. Das zweite Match steigt am Sonntag erneut im Münchner SAP-Garden. Danach zieht die Serie nach Berlin. Meister ist, wer zuerst 3 Partien gewinnt. Im Moment werden die Wolken immer weniger, das Ganze bei Frühwerten zwischen 15 und 11 Grad. Heute am Samstag, da wechseln sich nach letzten schwachen Schauern Wolken und dann immer mehr Sonne ab. Die Höchstwerte erreichen heute 20 Grad im nördlichen Bergland und bis zu 27 Grad in Alpennähe.
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1: Die A3 Nürnberg-Passau bleibt das ganze Wochenende über in beiden Richtungen gesperrt. Zwischen dem Kreuz Deggendorf und Hengersberg, da laufen Bauarbeiten. Ihr werdet umgeleitet über die U18 und U83. Und dann haben wir noch die A8 Stuttgart Richtung München. Bitte aufpassen zwischen Neusess und Augsburg-Ost. Hier Behinderungen nach einem Unfall.

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1: Ich bin Hendrik Daum. Das Institut der deutschen Wirtschaft rechnet damit, dass hierzulande in den nächsten 10 Jahren immer mehr Arbeitskräfte fehlen werden. Bis 2036 sollen es 4,3 Millionen sein, das berichtet die Rheinische Post. Das wären gut 1 Million mehr als bislang erwartet. Grund sei die sinkende Bevölkerungszahl bis 2045, unter anderem infolge der Migrationswende der Bundesregierung. Ab morgen steht rund um Plattling im niederbayerischen Landkreis Deggendorf der Zugverkehr erstmal still. Die Deutsche Bahn beginnt mit der Sanierung der Strecke zwischen Obertraubling und Passau. Bis Mitte Dezember wird die Strecke komplett neu gemacht. Unter anderem sollen auf etwa 120 Kilometern Gleise erneuert und 8 Bahnhöfe barrierefrei gemacht werden. In der Zwischenzeit fahren als Ersatz für den Regionalverkehr täglich rund 90 Busse auf mehreren Linien. Im Moment werden die Wolken immer weniger, das Ganze bei Frühwerten zwischen 15 und 11 Grad. Heute am Samstag, da wechseln sich nach letzten schwachen Schauern Wolken und dann immer mehr Sonne ab. Die Höchstwerte erreichen heute 20 Grad im nördlichen Bergland und bis zu 27 Grad in Alpennähe.
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1: Die A3 Nürnberg-Passau bleibt das ganze Wochenende über in beiden Richtungen gesperrt. Zwischen dem Kreuz Deggendorf und Hengersberg, da laufen Bauarbeiten. Ihr werdet umgeleitet über die U18 und U83. Und dann haben wir noch die A8 Stuttgart Richtung München. Bitte aufpassen zwischen Neuses und Augsburg-Ost. Hier Behinderungen nach einem Unfall.
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1: Ich bin Hendrik Daum. Einen schönen guten Morgen. Jetzt ist auch der dritte Gastgeber der Fußball-WM ins Turnier gestartet. Die USA spielen in Los Angeles aktuell gerade noch gegen Paraguay. Für die US-Boys kann aber nicht mehr viel anbrennen, denn kurz vor Ende der Partie führen sie mit 3:1 gegen die Südamerikaner. Am Abend hatte nach Mexiko im Eröffnungsspiel auch Co-Gastgeber Kanada sein erstes WM-Spiel absolviert. In Toronto kamen die Kanadier zu einem 1:1 Unentschieden gegen Bosnien-Herzegowina. Der Iran und die USA haben sich offenbar auf ein Rahmenabkommen für einen Frieden geeinigt. Das zumindest verkündete Pakistans Premier Sharif. Vorgestern bereits hatte US-Präsident Trump von Fortschritten in den Verhandlungen über ein Kriegsende gesprochen. US-Angaben zufolge hat sich der Iran bereit erklärt, sein Atomprogramm einzustellen und das bereits angereicherte Uran zu zerstören und dann abzutransportieren. Iranische Medien bestreiten allerdings eine derartige Erklärung. Der Münchner Flughafen, er bleibt für Fernzüge weiter unerreichbar. Die Hoffnungen auf eine Behelfslösung haben sich jetzt zerschlagen. Eine Prüfung der Deutschen Bahn hat ergeben, dass ICE-Züge nicht auf der bestehenden Trasse für S-Bahnen und Regionalzüge fahren können. Die Bahn hofft jetzt weiter auf den seit Jahrzehnten angedachten Bau einer neuen Trasse. Auf der könnten ICE-Züge den zweitgrößten deutschen Flughafen dann endlich erreichen. Der FC Bayern hat im Finale der Basketball-Bundesliga das erste Spiel gewonnen. Die Münchner konnten sich am Abend zu Hause gegen Alba Berlin mit 102:94 durchsetzen. Das zweite Match steigt morgen erneut im Münchner SAP-Garden. Danach zieht die Serie nach Berlin. Meister ist, wer zuerst 3 Partien gewinnt. Im Moment werden die Wolken immer weniger, das Ganze bei Frühwerten zwischen 15 und 11 Grad. Heute am Samstag, da wechseln sich nach letzten schwachen Schauern Wolken und dann immer mehr Sonne ab. Die Höchstwerte erreichen heute 20 Grad im nördlichen Bergland und bis zu 27 Grad in Alpennähe.
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1: Wir starten mit der A3 Nürnberg-Passau. Die bleibt das ganze Wochenende über in beiden Richtungen gesperrt. Zwischen dem Kreuz Deggendorf und Hengersberg, da laufen Bauarbeiten. Ihr werdet umgeleitet über die U18 und U83. Dann haben wir die A8 München Richtung Stuttgart. Da gab es einen Unfall. Die rechte Spur ist blockiert auf Höhe Kreuz Ulm-Elchingen. Und in der Gegenrichtung A8 Stuttgart Richtung München auch hier ein Unfall. Passiert zwischen Neusess und Augsburg-Ost.

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1: Ich bin Hendrik Daum. Einen schönen guten Morgen. Der Iran und die USA haben sich offenbar auf ein Rahmenabkommen für einen Frieden geeinigt, das zumindest verkündete Pakistans Premier Sharif. Vorgestern bereits hatte US-Präsident Trump von Fortschritten in den Verhandlungen über ein Kriegsende gesprochen. US-Angaben zufolge hat sich der Iran bereit erklärt, sein Atomprogramm einzustellen und das bereits angereicherte Uran zu zerstören und dann abzutransportieren. Iranische Medien bestreiten allerdings eine derartige Erklärung. Der Münchner Flughafen, er bleibt für Fernzüge weiter unerreichbar. Die Hoffnungen auf eine Behelfslösung haben sich jetzt zerschlagen. Eine Prüfung der Deutschen Bahn hat ergeben, dass ICE-Züge nicht auf der bestehenden Trasse für S-Bahnen und Regionalzüge fahren können. Die Bahn hofft jetzt weiter auf den seit Jahrzehnten angedachten Bau einer neuen Trasse. Auf der könnten ICE-Züge den zweitgrößten deutschen Flughafen dann endlich erreichen. Im Moment werden die Wolken immer weniger, das Ganze bei Frühwerten zwischen 15 und 11 Grad. Heute am Samstag, da wechseln sich nach letzten schwachen Schauern Wolken und dann immer mehr Sonne ab. Die Höchstwerte erreichen heute 20 Grad im nördlichen Bergland und bis zu 27 Grad in Alpennähe.
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1: Wir starten mit der A3 Nürnberg-Passau. Die bleibt das ganze Wochenende über in beiden Richtungen gesperrt. Zwischen dem Kreuz Deggendorf und Hengersberg, da laufen Bauarbeiten. Ihr werdet umgeleitet über die U18 und U83. Dann haben wir die A8 München Richtung Stuttgart. Da gab es einen Unfall. Die rechte Spur ist blockiert auf Höhe Kreuz Ulm-Elchingen. Und in der Gegenrichtung A8 Stuttgart Richtung München auch hier ein Unfall. Passiert zwischen Neusess und Augsburg-Ost.
2: Ja!

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1: Ich bin Justin Hamm. Guten Morgen. Auch der dritte Gastgeber der Fußball-WM ist nun ins Turnier gestartet. Die USA haben in Los Angeles gegen Paraguay gespielt und die US-Boys konnten am Ende einen ungefährdeten 4:1-Sieg gegen die Südamerikaner einfahren. Am Abend hatte auch Co-Gastgeber Kanada sein erstes WM-Spiel absolviert. In Toronto kamen die Kanadier zu einem 1:1-Unentschieden gegen Bosnien-Herzegowina. Für die Ukraine und Moldau rückt ein EU-Beitritt näher. Wie EU-Kommissionspräsidentin von der Leyen und Ratspräsident Costa mitteilten, haben alle Mitgliedstaaten zugestimmt, die nötigen Gespräche aufzunehmen. Der erste Verhandlungsblock soll schon am Montag beginnen. Der ukrainische Präsident Zelensky sprach von einer, so wörtlich, bedeutenden politischen und moralischen Unterstützung für seinen Staat und sein Volk. Ab morgen steht rund um Plattling im niederbayerischen Landkreis Deggendorf der Zugverkehr erstmal still. Die Deutsche Bahn beginnt mit der Sanierung der Strecke zwischen Obertraubling und Passau. Bis Mitte Dezember wird die Strecke komplett neu gemacht. Unter anderem sollen auf etwa 120 Kilometern Gleise erneuert und 8 Bahnhöfe barrierefrei gemacht werden. In der Zwischenzeit fahren als Ersatz für den Regionalverkehr täglich rund 90 Busse. Mit einer Gala-Vorstellung hat Andreas Obst den FC Bayern zum ersten Sieg in der Finalserie der Basketball-Bundesliga geführt. Beim 102:94 gegen Berlin steuerte der Welt- und Europameister 33 Zähler zum Erfolg der Münchner bei. Das zweite Spiel steigt morgen erneut in München. Danach zieht die Serie nach Berlin. Meister ist, wer zuerst 3 Partien gewinnt. Die Wolken werden jetzt überall im Freistaat weniger. Die Frühwerte liegen zwischen 15 und 11 Grad. Im Tagesverlauf wechseln sich nach letzten schwachen Schauern Wolken und immer mehr Sonne ab. Die Höchstwerte erreichen heute 20 Grad im nördlichen Bergland und bis zu 27 Grad an den Alpen.
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2: Wir starten mit der A3 Nürnberg-Passau. Die bleibt das ganze Wochenende über in beiden Richtungen gesperrt. Zwischen dem Kreuz Deggendorf und Hengersberg, da laufen Bauarbeiten. Ihr werdet umgeleitet über die U18 und U83. Dann haben wir die A8 München Richtung Stuttgart. Da gab es einen Unfall. Die rechte Spur ist blockiert auf Höhe Kreuz Ulm-Elchingen. Und in der Gegenrichtung A8 Stuttgart Richtung München auch hier ein Unfall. Passiert zwischen Neusess und Augsburg-Ost.

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1: Ich bin Justin Hamm. Guten Morgen. Für die Ukraine und Moldau rückt ein EU-Beitritt näher. Wie EU-Kommissionspräsidentin von der Leyen und Ratspräsident Costa mitteilten, haben alle Mitgliedstaaten zugestimmt, die nötigen Gespräche aufzunehmen. Der erste Verhandlungsblock soll schon am Montag beginnen. Der ukrainische Präsident Zelensky sprach von einer, so wörtlich, bedeutenden politischen und moralischen Unterstützung für seinen Staat und sein Volk. Ab morgen steht rund um Plattling im niederbayerischen Landkreis Deggendorf der Zugverkehr erstmal still. Die Deutsche Bahn beginnt mit der Sanierung der Strecke zwischen Obertraubling und Passau. Bis Mitte Dezember wird die Strecke komplett neu gemacht. Unter anderem sollen auf etwa 120 Kilometern Gleise erneuert und 8 Bahnhöfe barrierefrei gemacht werden. In der Zwischenzeit fahren als Ersatz für den Regionalverkehr täglich rund 90 Busse. Die Wolken werden jetzt überall im Freistaat weniger. Die Frühwerte liegen zwischen 15 und 11 Grad. Im Tagesverlauf wechseln sich nach letzten schwachen Schauern Wolken und immer mehr Sonne ab. Die Höchstwerte erreichen heute 20 Grad im nördlichen Bergland und bis zu 27 Grad an den Alpen.
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2: Wir starten mit der A3 Nürnberg-Passau. Die bleibt das ganze Wochenende über in beiden Richtungen gesperrt. Zwischen dem Kreuz Deggendorf und Hengersberg, da laufen Bauarbeiten. Ihr werdet umgeleitet über die U18 und U83. Dann haben wir die A8 München Richtung Stuttgart. Da gab es einen Unfall. Die rechte Spur ist blockiert auf Höhe Kreuz Ulm-Elchingen. Und in der Gegenrichtung A8 Stuttgart Richtung München auch hier ein Unfall. Passiert zwischen Neusess und Augsburg-Ost.
3: Ja!

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1: Ich bin Justin Hamm. Guten Morgen. Party in L.A. mit Gastgeber USA ist mit einem torreichen Sieg in die Fußballweltmeisterschaft gestartet. Mit 4:1 gewannen die US-Boys gegen Paraguay. Thomas Bremser war vor Ort.
2: Also die US-Amerikaner waren im Footballstadion von L.A. endlich auch mal vom Soccer begeistert. Das US-Team mit dem frühen 1:0, gerade in der ersten Halbzeit, fulminant und dominant, von Druck keine Spur. Am Ende ein verdienter und ungefährdeter Sieg vor den Augen von Superstars wie Tom Cruise, Brad Pitt und David Beckham.
1: Zuvor startete auch Co-Gastgeber Kanada ins Turnier, spielte aber nur 1:1 gegen Bosnien-Herzegowina. Heute findet nach deutscher Zeit nur ein Spiel statt. Um 21 Uhr trifft die Schweiz auf Katar. Gesundheitsministerin Wagen muss die Pflegekosten dringend senken. Nun fordert die CDU-Politikerin von den Bundesländern niedrigere Baustandards für Pflegeheime, etwa bei Zimmergröße und Gemeinschaftsräumen. Außerdem sollen Zuschläge für Heimbewohner künftig erst später greifen. Kinderlose sollen zudem leicht höhere Beiträge zur Pflegeversicherung zahlen. Mehr als 3 Monate nach Beginn des Iran-Kriegs rückt ein Abkommen zwischen Washington und Teheran in greifbare Nähe. Laut Vermittler Pakistan haben sich Vertreter beider Staaten über die Punkte verständigt. Laut US-Präsident Trump sieht die Vereinbarung eine Öffnung der Straße von Hormuz vor und dass der Iran sein Atomprogramm zurückbaut. Bayern erinnert an diesem Wochenende an seinen Märchenkönig Ludwig II., genau 140 Jahre nach seinem rätselhaften Tod. In München enthüllt Ministerpräsident Söder heute eine neue Ludwig-Skulptur. Am Starnberger See, in dem Ludwig ums Leben kam, gibt es morgen einen Gedenkgottesdienst und es öffnet eine Dauerausstellung. König Ludwig war leidenschaftlicher Schlossbauherr, vor allem der Schlösser Neuschwanstein, Herrenchiemsee und Linderhof. Die Wolken werden jetzt überall im Freistaat weniger. Die Frühwerte liegen zwischen 15 und 11 Grad. Im Tagesverlauf wechseln sich nach letzten schwachen Schauern Wolken und immer mehr Sonne ab. Die Höchstwerte erreichen heute 20 Grad im nördlichen Bergland und bis zu 27 Grad an den Alpen.
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1: Guten Morgen auf die Straßen. Im Moment haben wir Stau auf der A92 München Richtung Deggendorf zwischen Plattling Nord und Deggendorf Mitte. Hier dauert es 15 Minuten länger. Und Stau auch auf der A94 München Richtung Passau zwischen Neuötting Ost und Burghausen. Auch hier dauert es etwa 15 Minuten länger. Zu Verzögerungen kommt es auch auf der B20 zwischen Mühldorf und Passau zwischen Burghausen und Stammham. Hier ist die Fahrbahn in beiden Richtungen gesperrt nach einem schweren Unfall. Es laufen weiterhin die Einsatzmaßnahmen vor Ort. Und die B388 Vilsbiburg Richtung Eggenfelden. Hier ist die Ortsdurchfahrt Scherneck im Moment in beiden Richtungen gesperrt. Es läuft ein Feuerwehreinsatz. Ansonsten alles frei. Gute Fahrt.

Also das ist genau das Richtige zum Fußballspielen. Ich wünsche euch ganz, ganz schöne Turniere und ganz viel Spaß auf dem Platz mit den größten Songs aller Zeiten hier bei Radio Oberland.

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1: Ich bin Justin Hamm. Guten Morgen. Party in L.A. mit Gastgeber USA ist mit einem torreichen Sieg in die Fußball-Weltmeisterschaft gestartet. Mit 4:1 gewannen die US-Boys gegen Paraguay. Thomas Bremser war vor Ort.
2: Also die US-Amerikaner waren im Footballstadion von L.A. endlich auch mal vom Soccer begeistert. Das US-Team mit dem frühen 1:0, gerade in der ersten Halbzeit, fulminant und dominant, von Druck keine Spur. Am Ende ein verdienter und ungefährdeter Sieg vor den Augen von Superstars wie Tom Cruise, Brad Pitt und David Beckham.
1: Zuvor startete auch Co-Gastgeber Kanada ins Turnier, spielte aber nur 1:1 gegen Bosnien-Herzegowina. Heute findet nach deutscher Zeit nur ein Spiel statt. Um 21 Uhr trifft die Schweiz auf Katar. Bayern erinnert an diesem Wochenende an seinen Märchenkönig Ludwig II., genau 140 Jahre nach seinem rätselhaften Tod. In München enthüllt Ministerpräsident Söder heute eine neue Ludwig-Skulptur. Am Starnberger See, in dem Ludwig ums Leben kam, gibt es morgen einen Gedenkgottesdienst und es öffnet eine Dauerausstellung. König Ludwig war leidenschaftlicher Schlossbauherr, vor allem der Schlösser Neuschwanstein, Herrenchiemsee und Linderhof. Die Wolken werden jetzt überall im Freistaat weniger. Die Frühwerte liegen zwischen 15 und 11 Grad. Im Tagesverlauf wechseln sich nach letzten schwachen Schauern Wolken und immer mehr Sonne ab. Die Höchstwerte erreichen heute 20 Grad im nördlichen Bergland und bis zu 27 Grad an den Alpen.
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1: Morgen auf die Straßen. Im Moment haben wir Stau auf der A92 München Richtung Deggendorf zwischen Plattling Nord und Deggendorf Mitte. Hier dauert es 15 Minuten länger. Und Stau auch auf der A94 München Richtung Passau zwischen Neuötting Ost und Burghausen. Auch hier dauert es etwa 15 Minuten länger. Zu Verzögerungen kommt es auch auf der B20 zwischen Mühldorf und Passau zwischen Burghausen und Stammham. Hier ist die Fahrbahn in beiden Richtungen gesperrt nach einem schweren Unfall. Es laufen weiterhin die Einsatzmaßnahmen vor Ort. Und die B388 Vilsbiburg Richtung Eggenfelden. Hier ist die Ortsdurchfahrt Scherneck im Moment in beiden Richtungen gesperrt. Es läuft ein Feuerwehreinsatz. Ansonsten alles frei. Gute Fahrt.
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Radio Oberland ist an eurer Seite an diesem Wochenende. Schönen Samstag. Ich weiß nicht, ob es euch auch so geht. Es sind so unfassbar viele Baustellen gerade in unserer Heimat. Also Autofahren, das ist jetzt im Moment kein großer Spaß. Dazu kommt natürlich, dass jetzt heute am schönsten Tag der Woche ganz viele zu uns rausfahren. Dann siehst du wieder die ganzen Kennzeichen. M, DA, EB, FFB und so weiter. Alle fahren raus zu uns ins Oberland, um hier einen schönen Tag zu verbringen. Ich meine, ist auch gut. Wir verdienen ja auch Geld damit. Aber ich weiß schon, dass das manchmal auch für alle, die hier leben und arbeiten, nicht so einfach ist. Grüße gehen zum Beispiel raus nach Kochel und Greinau. Ich wünsche euch trotzdem ein schönes, erholsames Wochenende. Ruht euch aus, genießt das schöne Wetter heute. Und dazu die größten Songs aller Zeiten im Radio bei Radio Oberland.

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3: Ich bin Justin Hamm. Guten Morgen. Mehr Angst und Schrecken auf der Welt, und für uns hat der Iran-Krieg auch direkte Auswirkungen gehabt, zum Beispiel bei den Spritpreisen. Nun haben sich die USA und der Iran offenbar auf ein Abkommen verständigt, das sagt zumindest Vermittler Pakistan. Laut Washington hat Teheran bei den wichtigsten Punkten eingelenkt, die Straße von Hormuz soll geöffnet und das iranische Atomprogramm zurückgebaut werden. Der Iran hat dazu aber noch keine Angaben gemacht. Frauen und Kinder besser vor sexueller Gewalt schützen, das war ein zentrales Thema der Justizministerkonferenz in Hamburg. Die Ressortchefs von Bund und Ländern wollen unter anderem längere Verjährungsfristen für schwere Delikte. Soita Sowali berichtet.
4: Konkret soll die Verjährungsfrist für schwere sexuelle Übergriffe von bisher 5 auf 20 Jahre steigen. Außerdem wollen die Justizminister erreichen, dass geplante Sexualstraftaten künftig früher auffliegen, auch dann, wenn sie in Chatgruppen oder auf Online-Plattformen vorbereitet werden. Wer von solchen Plänen erfährt, soll sie künftig melden müssen.
3: Panne bei der Wahl des Ausländer- und Integrationsbeirats in Würzburg. Rund 2000 Menschen, die gar nicht wahlberechtigt waren, haben die Unterlagen erhalten. Von der Stadt heißt es, der Fehler passierte bei einem automatisierten Datenabgleich. Das Wählerverzeichnis wurde bereits berichtigt und die Betroffenen schriftlich informiert. Der Ausländer- und Integrationsbeirat kann Vorschläge, Anfragen und Anträge an den Stadtrat richten. Traumstart für die USA in die Fußball-WM im eigenen Land. Mit 4:1 haben die US-Boys in L.A. gegen Paraguay gewonnen. Fullerin Balogun glänzte mit gleich 2 Toren. Zuvor war auch mit Gastgeber Kanada ins Turnier gestartet, spielte aber nur 1:1 gegen Bosnien-Herzegowina. Heute spielt ab 21 Uhr die Schweiz gegen Katar. Und auf alle Nachteulen wartet ein Highlight: Brasilien gegen Marokko ab Mitternacht. Die Wolken werden jetzt überall im Freistaat weniger. Die Frühwerte liegen zwischen 15 und 11 Grad. Im Tagesverlauf wechseln sich nach letzten schwachen Schauern Wolken und immer mehr Sonne ab. Die Höchstwerte erreichen heute 20 Grad im nördlichen Bergland und bis zu 27 Grad an den Alpen.
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3: Guten Morgen auf die Straßen. Wir schauen weiter auf die A3 Nürnberg Richtung Passau. Stau zwischen Metten und dem Kreuz Deggendorf. 4 Kilometer sind es 15 Minuten die Wartezeit. Und es dauert weiter länger auf der B20 zwischen Mühldorf und Passau, und zwar zwischen Burghausen und Stammheim. Hier gab es einen schweren Unfall in beiden Richtungen. Die Fahrbahn gesperrt. Eine Umleitung vor Ort ist hier eingerichtet. Ansonsten im Moment keine Meldungen. Gute Fahrt.
6: Ja.

Einen schönen Samstag wünscht Radio Oberland. Und heute ist der schönste Tag der Woche. Dementsprechend werden viele wahrscheinlich wieder in unsere Badeseen, Walchensee, Kochelsee oder auch Starnberger und an den Staffelsee fahren. Die Temperaturen habe ich mal für euch gecheckt. Also schon nur frisch, gell? Also zwischen 17 und 20 Grad liegen die. Das ist noch deutlich unter der Wohlfühltemperatur. Die liegt laut Wissenschaft bei um die 26 Grad. Dann gehen wir rein und sagen, oh ja, das ist eigentlich angenehm. Drunter ist es schon sehr erfrischend und es kann natürlich auch gefährlich sein. Also auch wenn man guter Schwimmer ist, dieser erste Schock des Körpers, wenn das Wasser sehr kalt ist, wenn man zum Beispiel reinspringt oder so von einem Steg aus, den darf man nicht unterschätzen. Deswegen passt auf beim Baden. Für die ganz Harten und Mutigen bleibt nicht zu lange drin, denn sonst erkältet ihr euch. Und an alle, die bei der Wasserwacht

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1: Ich bin Justin Hamm. Guten Morgen. Mehr Angst und Schrecken auf der Welt, und für uns hat der Iran-Krieg auch direkte Auswirkungen gehabt, zum Beispiel bei den Spritpreisen. Nun haben sich die USA und der Iran offenbar auf ein Abkommen verständigt, das sagt zumindest Vermittler Pakistan. Laut Washington hat Teheran bei den wichtigsten Punkten eingelenkt, die Straße von Hormuz soll geöffnet und das iranische Atomprogramm zurückgebaut werden. Der Iran hat dazu aber noch keine Angaben gemacht. Panne bei der Wahl des Ausländer- und Integrationsbeirats in Würzburg. Rund 2000 Menschen, die gar nicht wahlberechtigt waren, haben die Unterlagen erhalten. Von der Stadt heißt es, der Fehler passierte bei einem automatisierten Datenabgleich. Das Wählerverzeichnis wurde bereits berichtigt und die Betroffenen schriftlich informiert. Der Ausländer- und Integrationsbeirat kann Vorschläge, Anfragen und Anträge an den Stadtrat richten. Die Wolken werden jetzt überall im Freistaat weniger. Die Frühwerte liegen zwischen 15 und 11 Grad. Im Tagesverlauf wechseln sich nach letzten schwachen Schauern Wolken und immer mehr Sonne ab. Die Höchstwerte erreichen heute 20 Grad im nördlichen Bergland und bis zu 27 Grad an den Alpen.
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1: Morgen auf die Straßen. Wir schauen weiter auf die A3 Nürnberg Richtung Passau. Stau zwischen Metten und dem Kreuz Deggendorf. 4 Kilometer sind es 15 Minuten die Wartezeit. Und es dauert weiter länger auf der B20 zwischen Mühldorf und Passau, und zwar zwischen Burghausen und Stammheim. Hier gab es einen schweren Unfall in beiden Richtungen. Die Fahrbahn gesperrt. Eine Umleitung vor Ort ist hier eingerichtet. Ansonsten im Moment keine Meldungen. Gute Fahrt.
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Hier ist Radio Oberland an eurem Samstag, der 13. Juni. Schön, dass ihr mit dabei seid und ein großes, großes Dankeschön geht raus an ungefähr 30% der Menschen im Oberland. Das sagt die Statistik. Das sind nämlich die, die auch am Wochenende oder am Feiertag mal ran müssen und sich am Wochenende nicht ausruhen können. Danke, dass es euch gibt und dass ihr heute die Stange haltet. Wer auf den Straßen unterwegs ist im Oberland, der merkt es auch heute wieder mit dem Tourismus und Ausflugsverkehr. Die Baustellen sind überall aus dem Boden gesprossen, als wären sie gut gegossen worden und nerven natürlich. Aber es hilft halt einfach nichts, da müssen wir durch. Mit den größten Songs aller Zeiten geht's ein bisschen besser rein jetzt in euren Samstag. Egal, ob ihr jetzt auf dem Weg in den Baumarkt seid, zum Essen oder Klassiker Wertstoffhof. Viel Spaß!

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2: Ich bin Justin Hamm, guten Morgen. Wie lassen sich die Kosten in der Pflege senken? Bundesgesundheitsministerin Warken sieht auch die Bundesländer in der Pflicht. In den Funke-Medien fordert die CDU-Politikerin weniger strenge Bauvorgaben für Pflegeheime. Soita Sovali berichtet.
3: Sie nennt als Beispiel die vorgeschriebene Größe von Zimmern oder Gemeinschaftsräumen. Das treibt aus ihrer Sicht die Kosten unnötig in die Höhe und macht Pflegeplätze teurer. Gleichzeitig verteidigt Warken ihre umstrittenen Sparpläne bei der Pflegeversicherung. Höhere Zuschläge für Heimbewohner sollen künftig später greifen. Damit will die Bundesregierung die Pflegekassen um Milliarden entlasten und weitere Beitragserhöhungen vermeiden.
2: Für die Ukraine und Moldau rückt ein EU-Beitritt näher. Wie EU-Kommissionspräsidentin von der Leyen und Ratspräsident Costa mitteilten, haben alle Mitgliedstaaten zugestimmt, die nötigen Gespräche aufzunehmen. Der erste Verhandlungsblock soll schon am Montag beginnen. Der ukrainische Präsident Zelensky sprach von einer, so wörtlich, bedeutenden politischen und moralischen Unterstützung für seinen Staat und sein Volk. Ab morgen steht rund um Plattling im niederbayerischen Landkreis Deggendorf der Zugverkehr erstmal still. Die Deutsche Bahn beginnt mit der Sanierung der Strecke zwischen Obertraubling und Passau. Bis Mitte Dezember wird die Strecke komplett neu gemacht. Unter anderem sollen auf etwa 120 Kilometern Gleise erneuert und 8 Bahnhöfe barrierefrei gemacht werden. In der Zwischenzeit fahren als Ersatz für den Regionalverkehr täglich rund 90 Busse. Nach Mexiko sind auch die beiden anderen Gastgeber der Fußball-WM ins Turnier gestartet. Die USA haben in Los Angeles die Muskeln spielen lassen. 4:1 hieß es gegen Paraguay. Und zuvor kam Kanada in Toronto zu einem 1:1 gegen Bosnien-Herzegowina. Der Blick zum Basketball noch. München hat das erste Spiel im BBL-Finale gegen Berlin gewonnen mit 102:94. Wer als erster 3 Siege holt, ist Meister. Immer weniger Wolken und immer mehr Sonne, das ist das Motto für heute. Es wird wieder sommerlicher mit Höchstwerten zwischen 20 und 27 Grad. Am wärmsten wird es an den Alpen, aber es bleibt teilweise noch recht windig. Morgen und am Montag bekommen wir einen Mix aus Wolken und Sonne und im Osten auch vereinzelt Schauer bei 20 Grad im Schnitt. Spätestens ab Dienstag dann geht's mit den Temperaturen steil nach oben.
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5: Hallo auf die Straßen, gute Nachrichten. Momentan gibt's keine Störungsmeldungen. Eine gute und vor allem sichere Fahrt.

Hier ist Radio Oberland am Samstag. Das heißt, noch einmal schlafen, dann spielt Deutschland das erste Spiel bei der Fußball-Weltmeisterschaft 2026, die ja sowieso total verrückt und kurios ist, weil es die erste ist, die in drei verschiedenen Ländern ausgetragen wird. Kanada, USA und Mexiko teilen sich das. Dadurch sind die Spielorte teilweise auch wirklich weit auseinander. Tausende Kilometer und verschiedene Zeitzonen sorgen zum Beispiel dafür, dass unsere Nachbarn, die Ösis, die sind endlich mal wieder dabei bei einer WM. Super blöd ist, eins ihrer Spiele findet morgens früh um 6 statt durch die Zeitverschiebung. Also das ist schon echt krass, oder? Dann wir eigentlich Glück. Morgen Abend geht's nämlich um 19 Uhr gegen Curaçao. Ja, das kennen viele nur von diesem lustigen blauen Getränk. In Wirklichkeit ist das halt einfach ein kleiner Staat, der nur 160.000 Einwohner hat. Also das sind ungefähr 10% von den Menschen, die in München wohnen, oder ungefähr so viel wie ja in Regensburg. Schon spannend, oder? Aber hey, wird trotzdem natürlich wahrscheinlich ein geiles Spiel. Ich freue mich drauf. Ich hoffe, ihr auch, und macht euch ein schönes Wochenende mit Radio Oberland.

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1: Ich bin Justin Hamm. Guten Morgen. Wie lassen sich die Kosten in der Pflege senken? Bundesgesundheitsministerin Warken sieht auch die Bundesländer in der Pflicht. In den Funke-Medien fordert die CDU-Politikerin weniger strenge Bauvorgaben für Pflegeheime. Zoe Tassovali berichtet.
2: Sie nennt als Beispiel die vorgeschriebene Größe von Zimmern oder Gemeinschaftsräumen. Das treibt aus ihrer Sicht die Kosten unnötig in die Höhe und macht Pflegeplätze teurer. Gleichzeitig verteidigt Warken ihre umstrittenen Sparpläne bei der Pflegeversicherung. Höhere Zuschläge für Heimbewohner sollen künftig später greifen. Damit will die Bundesregierung die Pflegekassen um Milliarden entlasten und weitere Beitragserhöhungen vermeiden.
1: Ab morgen steht rund um Plattling im niederbayerischen Landkreis Deggendorf der Zugverkehr erstmal still. Die Deutsche Bahn beginnt mit der Sanierung der Strecke zwischen Obertraubling und Passau. Bis Mitte Dezember wird die Strecke komplett neu gemacht. Unter anderem sollen auf etwa 120 Kilometern Gleise erneuert und 8 Bahnhöfe barrierefrei gemacht werden. In der Zwischenzeit fahren als Ersatz für den Regionalverkehr täglich rund 90 Busse. Immer weniger Wolken und immer mehr Sonne, das ist das Motto für heute. Es wird wieder sommerlicher mit Höchstwerten zwischen 20 und 27 Grad. Am wärmsten wird es an den Alpen, aber es bleibt teilweise noch recht windig. Morgen und am Montag bekommen wir einen Mix aus Wolken und Sonne und im Osten auch vereinzelt Schauer bei 20 Grad im Schnitt. Spätestens ab Dienstag dann geht's mit den Temperaturen steil nach oben.
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3: Hallo auf die Straßen, gute Nachrichten, momentan gibt's keine Störungsmeldungen, eine gute und vor allem sichere Fahrt.
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1: Ihr kennt sie, diese Tage, wo bei der Arbeit einfach ein paar Dinge nicht so laufen, wie sie sollten. Aber das hat natürlich, je nachdem, was man so arbeitet, verschiedene Auswirkungen. Die Panne der Woche ist für mich definitiv der Kieslaster, der am Mittwoch eigentlich das komplette Oberland lahmgelegt hat. Was ist passiert? Landkreis Garmisch-Partenkirchen, ein 59-Jähriger, fährt einen Kieslaster und hat leider die Heckklappe nicht gut genug gesichert und jetzt verliert der während der Fahrt große Steine auf der B2, bei Eschenlohe, bei Ohlstadt war es. Es war auf der A95 und das hat bis in den späten Vormittag zu absolutem Vollchaos gesorgt. Meine Frau stand Ewigkeiten auf der Autobahn, kam nicht vor und zurück. Plötzlich sind dann Bagger auf die Autobahn gefahren, weil die Steine abtransportieren mussten, weil das konnte man so einfach sonst nicht. Und das hat sich bis in den Vormittag reingezogen. So viele sind zu spät gekommen oder mussten ihre Termine canceln. Ich meine, hat ja nicht mit Absicht gemacht, gell? Aber das ist schon eine wilde Geschichte. Deswegen für alle, die vielleicht auch heute wieder einen LKW fahren, einfach bitte vielleicht vom Losfahren nochmal checken, ob hinten wirklich alles zur ist, gell?

Schönes Wochenende mit Radio Oberland und es lohnt sich auch nächste Woche wieder morgens bei mir einzuschalten zwischen 5 und 10, denn es wird super spannend. Denn eine Hörerin erzählt uns, warum ihre Katze nach 9 Jahren plötzlich wieder zurückgekommen ist, wo die war und wie das überhaupt passieren konnte. 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Und am Meinungsmittwoch, da sprechen wir über ein Thema, das ist auch intern bei uns schon heftig diskutiert worden. 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Das finden aber nicht alle gut. Mehr dazu nächste Woche hier bei Radio Oberland. Macht euch ein schönes Wochenende mit den größten Songs aller Zeiten.

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3: Ich bin Justin Hamm. Hohe Spritpreise treffen viele Menschen direkt im Alltag. Laut einer YouGov-Umfrage im Auftrag der Teambank lassen deshalb viele Autofahrerinnen und Autofahrer ihr Fahrzeug häufiger stehen. Zoe Tassovali mit den Details.
4: Besonders bei den Jüngeren macht sich das bemerkbar. Mehr als jeder Dritte unter 30 fährt wegen der hohen Spritpreise inzwischen seltener mit dem Auto. Viele sagen außerdem, dass nach Miete, Strom und anderen festen Kosten am Monatsende weniger übrig bleibt als noch vor einem Jahr. Wenn es um politische Entlastungen geht, wünschen sich die meisten niedrigere Steuern. Eine Spritpreisbremse landet auf Platz 2.
3: Gesundheitsministerin Wagen muss die Pflegekosten dringend senken. Nun fordert die CDU-Politikerin von den Bundesländern niedrigere Baustandards für Pflegeheime, etwa bei Zimmergröße und Gemeinschaftsräumen. Außerdem sollen Zuschläge für Heimbewohner künftig erst später greifen. Kinderlose sollen zudem leicht höhere Beiträge zur Pflegeversicherung zahlen. Der große KI-Anbieter Anthropic hat heute seinen wichtigsten Modellen den Stecker gezogen, zumindest für alle Nutzer außerhalb der USA. Die US-Regierung hat das angeordnet und dabei auf die nationale Sicherheit verwiesen. Der Vorwurf, jemand habe eine Methode gefunden, die Sicherheitsbeschränkungen der Software zu umgehen. Anthropic selbst hält das für übertrieben. Der größte Konkurrent, OpenAI, arbeitet mit der US-Regierung zusammen. Traumstart für die USA in die Fußball-WM im eigenen Land. Mit 4:1 haben die US-Boys in L.A. gegen Paraguay gewonnen. Fullerin Balogun glänzte mit gleich 2 Toren. Zuvor war auch mit Gastgeber Kanada ins Turnier gestartet, spielte aber nur 1:1 gegen Bosnien-Herzegowina. Heute spielt ab 21 Uhr die Schweiz gegen Katar und auf alle Nachteulen wartet ein Highlight. Brasilien gegen Marokko ab Mitternacht. Immer weniger Wolken und immer mehr Sonne, das ist das Motto für heute. Es wird wieder sommerlicher mit Höchstwerten zwischen 20 und 27 Grad. Am wärmsten wird es an den Alpen, aber es bleibt teilweise noch recht windig. Morgen und am Montag bekommen wir einen Mix aus Wolken und Sonne und im Osten auch vereinzelt Schauer bei 20 Grad im Schnitt. Spätestens ab Dienstag dann geht's mit den Temperaturen steil nach oben.
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6: Hallo an alle unterwegs. Wir schauen auf die A3 Passau Richtung Nürnberg zwischen Eggensbach und Hengersberg. Hier 2 Kilometer Stau. Hier dauert es mindestens 15 Minuten länger. Nochmal die A3 Nürnberg Richtung Passau zwischen Schwarzach und dem Kreuz Deggendorf. Hier 5 Kilometer Stau. Dauert hier mindestens eine Dreiviertelstunde länger. Wir schauen auf die B12, B20 Mühldorf-Passau zwischen Burghausen und Stammham. Hier ist momentan in beide Richtungen gesperrt nach einem schweren Unfall. Eine örtliche Umleitung ist eingerichtet. Wo es geht, eine gute und vor allem sichere Fahrt. Ja.

Immer für euch da, auch am Wochenende, Radio Oberland am Samstag. Schön, dass ihr mit dabei seid. Für die allermeisten ist jetzt die erste Arbeitswoche nach dem Urlaub rum. Man kann die Füße hochlegen. Und viele haben es einfach nicht geschafft und müssen heute, ja, wie ich auch noch, einkaufen fahren. Und das ist, finde ich, wirklich immer Wahnsinn, was auf den Parkplätzen dann los ist. Ich denke an den Camel Park in Murnau. Das ist bei euch in Penzberg sicherlich aber ähnlich. Es ist schon echt wild, aber es hilft dir einfach nichts. Und was schön ist, früher habe ich das als total spießig empfunden, aber mittlerweile liebe ich es, am Wochenende in den

Es ist Samstag, das ist endlich der beste Tag der Woche, was das Wetter angeht. Wir sollten es geschafft haben mit der Schafskälte. Genau pünktlich, denn heute ist das Grüne Sonne Festival auf dem Hohen Peißenberg. Das ist was für alle Elektrofreunde. Und dann ist ja auch noch für alle Rocker Noise Club Summer Festival in Garmisch-Partenkirchen. Tipp, da kommen lokale und regionale Bands und der Eintritt wäre frei.

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1: Ich bin Justin Hamm. Hohe Spritpreise treffen viele Menschen direkt im Alltag. Laut einer YouGov-Umfrage im Auftrag der Teambank lassen deshalb viele Autofahrerinnen und Autofahrer ihr Fahrzeug häufiger stehen. Zoe Tassovali mit den Details.
2: Besonders bei den Jüngeren macht sich das bemerkbar. Mehr als jeder Dritte unter 30 fährt wegen der hohen Spritpreise inzwischen seltener mit dem Auto. Viele sagen außerdem, dass nach Miete, Strom und anderen festen Kosten am Monatsende weniger übrig bleibt als noch vor einem Jahr. Wenn es um politische Entlastungen geht, wünschen sich die meisten niedrigere Steuern. Eine Spritpreisbremse landet auf Platz 2.
1: Gesundheitsministerin Wagen muss die Pflegekosten dringend senken. Nun fordert die CDU-Politikerin von den Bundesländern niedrigere Baustandards für Pflegeheime, etwa bei Zimmergröße und Gemeinschaftsräumen. Außerdem sollen Zuschläge für Heimbewohner künftig erst später greifen. Kinderlose sollen zudem leicht höhere Beiträge zur Pflegeversicherung zahlen. Immer weniger Wolken und immer mehr Sonne, das ist das Motto für heute. Es wird wieder sommerlicher mit Höchstwerten zwischen 20 und 27 Grad. Am wärmsten wird es an den Alpen, aber es bleibt teilweise noch recht windig. Morgen und am Montag bekommen wir einen Mix aus Wolken und Sonne und im Osten auch vereinzelt Schauer bei 20 Grad im Schnitt. Spätestens ab Dienstag dann geht's mit den Temperaturen steil nach oben.
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3: Hallo an alle unterwegs, wir schauen auf die A3 Passau Richtung Nürnberg zwischen Eggensbach und Hengersberg. Hier 2 Kilometer Stau, hier dauert es mindestens 15 Minuten länger. Nochmal die A3 Nürnberg Richtung Passau zwischen Schwarzach und dem Kreuz Deggendorf. Hier 5 Kilometer Stau, dauert hier mindestens eine Dreiviertelstunde länger. Wir schauen auf die B12, B20 Mühldorf-Passau zwischen Burghausen und Stammham. Hier ist momentan in beide Richtungen gesperrt nach einem schweren Unfall. Eine örtliche Umleitung ist eingerichtet. Wo es geht, eine gute und vor allem sichere Fahrt.
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Einen schönen Samstag wünscht Radio Oberland. Und heute ist der schönste Tag der Woche. Dementsprechend werden viele wahrscheinlich wieder in unsere Badeseen, Walchensee, Kochelsee oder auch Starnberger und an den Staffelsee fahren. Die Temperaturen habe ich mal für euch gecheckt. Also schon nur frisch, gell? Also zwischen 17 und 20 Grad liegen die. Das ist noch deutlich unter der Wohlfühltemperatur. Die liegt laut Wissenschaft bei um die 26 Grad. Dann gehen wir rein und sagen, oh ja, das ist eigentlich angenehm. Drunter ist es schon sehr erfrischend und es kann natürlich auch gefährlich sein. Also auch wenn man guter Schwimmer ist, dieser erste Schock des Körpers, wenn das Wasser sehr kalt ist, wenn man zum Beispiel reinspringt oder so von einem Steg aus, den darf man nicht unterschätzen. Deswegen passt auf beim Baden. Für die ganz Harten und Mutigen bleibt nicht zu lange drin, denn sonst erkältet ihr euch. Und an alle, die bei der Wasserwacht wieder am Wochenende auf uns aufpassen, danke, dass es euch gibt. Einen schönen Samstag wünscht Radio Oberland.

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1: Die WM läuft. 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
2: Ich bin Justin Hamm. Viele Menschen, die ihren Job wechseln wollen, klagen über zu wenige Stellenangebote. Aber in einigen Branchen herrscht weiter riesengroßer Fachkräftemangel. Das Institut der deutschen Wirtschaft hat nun eine Studie vorgestellt. Demnach fehlen bis 2036 über 4 Millionen Arbeitskräfte. Hauptgrund der demografische Wandel, der noch stärker zuschlägt als zuvor erwartet. Zum Beispiel, weil weniger neue Einwanderer nach Deutschland kommen. Mehr als 3 Monate nach Beginn des Iran-Kriegs rückt ein Abkommen zwischen Washington und Teheran in greifbare Nähe. Laut Vermittler Pakistan haben sich Vertreter beider Staaten über die Punkte verständigt. Laut US-Präsident Trump sieht die Vereinbarung eine Öffnung der Straße von Hormuz vor und dass der Iran sein Atomprogramm zurückbaut. Bayern erinnert an diesem Wochenende an seinen Märchenkönig Ludwig II., genau 140 Jahre nach seinem rätselhaften Tod. In München enthüllt Ministerpräsident Söder heute eine neue Ludwig-Skulptur. Am Starnberger See, in dem Ludwig ums Leben kam, gibt es morgen einen Gedenkgottesdienst und es öffnet eine Dauerausstellung. König Ludwig war leidenschaftlicher Schlossbauherr, vor allem der Schlösser Neuschwanstein, Herrenchiemsee und Linderhof. Party in L.A. Mitgastgeber USA ist mit einem torreichen Sieg in die Fußball-WM gestartet. Mit 4:1 gewannen die US-Boys gegen Paraguay. Thomas Bremser war vor Ort.
3: Also die US-Amerikaner waren im Footballstadion von L.A. endlich auch mal vom Soccer begeistert. Das US-Team mit dem frühen 1:0, gerade in der ersten Halbzeit fulminant und dominant, von Druck keine Spur. Am Ende ein verdienter und ungefährdeter Sieg vor den Augen von Superstars wie Tom Cruise, Brad Pitt und David Beckham.
2: Zuvor startete auch Co-Host Kanada ins Turnier, spielte aber nur 1:1 gegen Bosnien-Herzegowina. Heute findet nach deutscher Zeit nur ein Spiel statt. Um 21 Uhr trifft die Schweiz auf Katar. Immer weniger Wolken und immer mehr Sonne, das ist das Motto für heute. Es wird wieder sommerlicher mit Höchstwerten zwischen 20 und 27 Grad. Am wärmsten wird es an den Alpen, aber es bleibt teilweise noch recht windig. Morgen und am Montag bekommen wir einen Mix aus Wolken und Sonne und im Osten auch vereinzelt Schauer bei 20 Grad im Schnitt. Spätestens ab Dienstag, dann geht's mit den Temperaturen steil nach oben.
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5: Hallo auf die Straßen. Wir schauen auf die A3 Passau Richtung Nürnberg zwischen Iggensbach und Hengersberg. 3 Kilometer Stau. Hier dauert's gut 20 Minuten länger. Nochmal die A3 Nürnberg Richtung Passau zwischen Schwarzach und dem Kreuz Deggendorf. 5 Kilometer Stau. Hier mit 15 Minuten mehr rechnen. Die A8 Stuttgart Richtung München zwischen Märklingen und Ulm Ost. Hier 5 Kilometer Stau. Hier dauert's gut 20 Minuten länger. Und zum Schluss noch die B12, B20 Mühldorf Passau zwischen Burghausen und Stammheim. Hier gab's einen schweren Unfall, in beide Richtungen gerade gesperrt. Eine Umleitung vor Ort ist eingerichtet. Wo es geht, eine gute und vor allem sichere Fahrt.

Hier ist Radio Oberland an eurem Samstag, der 13. Juni. Schön, dass ihr mit dabei seid und ein großes, großes Dankeschön geht raus an ungefähr 30% der Menschen im Oberland. Das sagt die Statistik. Das sind nämlich die, die auch am Wochenende oder am Feiertag mal ran müssen und sich am Wochenende nicht ausruhen können. Danke, dass es euch gibt und dass ihr heute die Stange haltet. Wer auf den Straßen unterwegs ist im Oberland, der merkt es auch heute wieder mit dem Tourismus und Ausflugsverkehr. Die Baustellen sind überall aus dem Boden gesprossen, als wären sie gut gegossen worden und nerven natürlich. Aber es hilft halt einfach nichts, da müssen wir durch. Mit den größten Songs aller Zeiten geht's ein bisschen besser rein jetzt in euren Samstag. Egal, ob ihr jetzt auf dem Weg in den Baumarkt seid, zum Essen oder Klassiker Wertstoffhof. Viel Spaß!

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1: Ich bin Justin Hamm. Viele Menschen, die ihren Job wechseln wollen, klagen über zu wenige Stellenangebote. Aber in einigen Branchen herrscht weiter riesengroßer Fachkräftemangel. Das Institut der deutschen Wirtschaft hat nun eine Studie vorgestellt. Demnach fehlen bis 2036 über 4 Millionen Arbeitskräfte. Hauptgrund der demografische Wandel, der noch stärker zuschlägt als zuvor erwartet. Zum Beispiel, weil weniger neue Einwanderer nach Deutschland kommen. Bayern erinnert an diesem Wochenende an seinen Märchenkönig Ludwig II., genau 140 Jahre nach seinem rätselhaften Tod. In München enthüllt Ministerpräsident Söder heute eine neue Ludwig-Skulptur. Am Starnberger See, in dem Ludwig ums Leben kam, gibt es morgen einen Gedenkgottesdienst und es öffnet eine Dauerausstellung. König Ludwig war leidenschaftlicher Schlossbauherr, vor allem der Schlösser Neuschwanstein, Herrenchiemsee und Linderhof. Immer weniger Wolken und immer mehr Sonne, das ist das Motto für heute. Es wird wieder sommerlicher mit Höchstwerten zwischen 20 und 27 Grad. Am wärmsten wird es an den Alpen, aber es bleibt teilweise noch recht windig. Morgen und am Montag bekommen wir einen Mix aus Wolken und Sonne und im Osten auch vereinzelt Schauer bei 20 Grad im Schnitt. Spätestens ab Dienstag, dann geht's mit den Temperaturen steil nach oben.
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2: Hallo auf die Straßen, wir schauen auf die A3 Passau Richtung Nürnberg zwischen Iggensbach und Hengersberg. 3 Kilometer Stau, hier dauert es gut 20 Minuten länger. Nochmal die A3 Nürnberg Richtung Passau zwischen Schwarzach und dem Kreuz Deggendorf. 5 Kilometer Stau, hier mit 15 Minuten mehr rechnen. Die A8 Stuttgart Richtung München zwischen Märklingen und Ulm-Ost, hier 5 Kilometer Stau, hier dauert es gut 20 Minuten länger. Und zum Schluss noch die B12, B20 Mühldorf-Passau zwischen Burghausen und Stammham. Hier gab es einen schweren Unfall, in beide Richtungen gerade gesperrt. Eine Umleitung vor Ort ist eingerichtet. Wo es geht, eine gute und vor allem sichere Fahrt.
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Radio Oberland ist an eurer Seite an diesem Wochenende. Schönen Samstag. Ich weiß nicht, ob es euch auch so geht. Es sind so unfassbar viele Baustellen gerade in unserer Heimat. Also Autofahren, das ist jetzt im Moment kein großer Spaß. Dazu kommt natürlich, dass jetzt heute am schönsten Tag der Woche ganz viele zu uns rausfahren. Dann siehst du wieder die ganzen Kennzeichen. M, DA, EB, FFB und so weiter. Alle fahren raus zu uns ins Oberland, um hier einen schönen Tag zu verbringen. Ich meine, ist auch gut. Wir verdienen ja auch Geld damit. Aber ich weiß schon, dass das manchmal auch für alle, die hier leben und arbeiten, nicht so einfach ist. Grüße gehen zum Beispiel raus nach Kochel und Greinau. Ich wünsche euch trotzdem ein schönes, erholsames Wochenende. Ruht euch aus, genießt das schöne Wetter heute. Und dazu die größten Songs aller Zeiten im Radio bei Radio Oberland.

0: Es ist Samstag, das ist endlich der beste Tag der Woche, was das Wetter angeht. Wir sollten es geschafft haben mit der Schafskälte. Genau pünktlich, denn heute ist das Grüne Sonne Festival auf dem Hohen Peißenberg. Das ist was für alle Elektrofreunde. Und dann ist ja auch noch für alle Rocker Noise Club Summer Festival in Garmisch-Partenkirchen. Tipp, da kommen lokale und regionale Bands und der Eintritt wäre frei. Genießt es, genießt die Musik, das Wetter, das Wochenende. Viel Spaß, egal wo.
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2: Ich bin Justin Hamm. In 10 Jahren fehlen in Deutschland über 4 Millionen Arbeitskräfte. Das hat eine neue Studie des Arbeitgebernahen Instituts der deutschen Wirtschaft ergeben. Vor 2 Jahren lag die Schätzung noch weit darunter. Warum, David Riemer?
3: Hintergrund sind neue Zahlen zur Entwicklung der Bevölkerung in Deutschland. Als Gründe werden neben einer deutlich geringeren Zuwanderung auch ein abnehmendes Interesse an Deutschland wegen der anhaltenden Schwäche der Wirtschaft und wachsende Arbeitsmarktprobleme genannt. Bis 2036 werden laut Bericht lediglich 9,8 Millionen Menschen das erwerbsfähige Alter erreichen.
2: Mehr Anreize für die private Pflegevorsorge. Dafür wirbt Gesundheitsministerin Wagen. Den Funke-Zeitungen sagte sie, die private Versicherung müsse attraktiver werden. Die CDU-Politikerin plädiert dafür, dass gezahlte Beiträge als Vorsorgeaufwand von der Steuer abgesetzt werden können. Im Rahmen der Pflegereform plant Wagen unter anderem niedrigere Baustandards für Pflegeheime und höhere Beiträge für Kinderlose. Panne bei der Wahl des Ausländer- und Integrationsbeirats in Würzburg. Rund 2000 Menschen, die gar nicht wahlberechtigt waren, haben die Unterlagen erhalten. Von der Stadt heißt es, der Fehler passierte bei einem automatisierten Datenabgleich. Das Wählerverzeichnis wurde bereits berichtigt und die Betroffenen schriftlich informiert. Der Ausländer- und Integrationsbeirat kann Vorschläge, Anfragen und Anträge an den Stadtrat richten. Und der Blick zur WM in Nordamerika. Da hat Mitgastgeber USA am Morgen unserer Zeit sein Auftaktspiel gewonnen mit 4:1 gegen Paraguay. Beim Spiel Südkorea gegen Tschechien einen Tag zuvor in Mexiko waren viele freie Plätze im Stadion aufgefallen. Die FIFA hat sich nun erklärt, einige Ticketinhaber hätten in den Gängen gestanden, statt auf ihrem Platz zu sitzen. Das Stadion sei fast ausverkauft gewesen. Das Ticketmanagement der FIFA sorgt seit Monaten für viel Aufregung. Noch ein paar Wolken und immer mehr Sonne wechseln sich. Ab Richtung Abend wird es immer sommerlicher bei Höchstwerten zwischen 20 Grad in Oberfranken und bis zu 26 Grad an den Alpen. Es bleibt heute teilweise sehr windig. Morgen und auch zum Start in die neue Woche bekommen wir Wolken, Sonne und im Osten ganz vereinzelte Schauer. Die Temperaturen gehen etwas zurück auf 20 Grad im Schnitt. Ab Dienstag wird's immer sonniger und wärmer.
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5: Hallo auf die Straßen. Wir schauen auf die A3 Passau Richtung Nürnberg zwischen Iggensbach und Hengersberg. 3 Kilometer Stau. Hier dauert es gut 20 Minuten länger. Nochmal die A3 Nürnberg Richtung Passau zwischen Schwarzach und dem Kreuz Deggendorf. 5 Kilometer Stau. Hier mit 15 Minuten mehr rechnen. Die A8 Stuttgart Richtung München zwischen Märklingen und Ulm-Ost, hier 5 Kilometer Stau, hier dauert es gut 20 Minuten länger. Und zum Schluss noch die B12, B20 Mühldorf-Passau zwischen Burghausen und Stammheim. Hier gab es einen schweren Unfall, in beide Richtungen gerade gesperrt. Eine Umleitung vor Ort ist eingerichtet. Wo es geht, eine gute und vor allem sichere Fahrt.

Hier ist Radio Oberland am Samstag. Das heißt, noch einmal schlafen, dann spielt Deutschland das erste Spiel bei der Fußball-Weltmeisterschaft 2026, die ja sowieso total verrückt und kurios ist, weil es die erste ist, die in drei verschiedenen Ländern ausgetragen wird. Kanada, USA und Mexiko teilen sich das. Dadurch sind die Spielorte teilweise auch wirklich weit auseinander. Tausende Kilometer und verschiedene Zeitzonen sorgen zum Beispiel dafür, dass unsere Nachbarn, die Ösis, die sind endlich mal wieder dabei bei einer WM. Super blöd ist, eins ihrer Spiele findet morgens früh um 6 statt durch die Zeitverschiebung. Also das ist schon echt krass, oder? Dann haben wir eigentlich Glück. Morgen Abend geht's nämlich um 19 Uhr gegen Curaçao. Ja, das kennen viele nur von diesem lustigen blauen Getränk. In Wirklichkeit ist das halt einfach ein kleiner Staat, der nur 160.000 Einwohner hat. Also das sind ungefähr 10% von den Menschen, die in München wohnen oder ungefähr so viel wie ja in Regensburg. Schon spannend, oder? Aber hey, wird trotzdem natürlich wahrscheinlich ein geiles Spiel. Ich freue mich drauf. Ich hoffe, ihr auch, und macht euch ein schönes Wochenende mit Radio Oberland.

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1: Neuer Spieltag bei der WM. Heute noch 21 Uhr Katar, Schweiz. Und morgen liegt dann endlich auch unsere deutsche Nationalmannschaft gegen Curaçao los. Curaçao natürlich der krasse Underdog. Haben insgesamt nur so viele Einwohner ungefähr wie Regensburg. 160.000. 19 Uhr wäre Anpfiff. 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
1: Ich bin Justin Hamm. In 10 Jahren fehlen in Deutschland über 4 Millionen Arbeitskräfte. Das hat eine neue Studie des arbeitgebernahen Instituts der deutschen Wirtschaft ergeben. Vor 2 Jahren lag die Schätzung noch weit darunter. Warum, David Riemer?
2: Hintergrund sind neue Zahlen zur Entwicklung der Bevölkerung in Deutschland. Als Gründe werden neben einer deutlich geringeren Zuwanderung auch ein abnehmendes Interesse an Deutschland wegen der anhaltenden Schwäche der Wirtschaft und wachsende Arbeitsmarktprobleme genannt. Bis 2036 werden laut Bericht lediglich 9,8 Millionen Menschen das erwerbsfähige Alter erreichen.
1: Panne bei der Wahl des Ausländer- und Integrationsbeirats in Würzburg. Rund 2000 Menschen, die gar nicht wahlberechtigt waren, haben die Unterlagen erhalten. Von der Stadt heißt es, der Fehler passierte bei einem automatisierten Datenabgleich. Das Wählerverzeichnis wurde bereits berichtigt und die Betroffenen schriftlich informiert. Der Ausländer- und Integrationsbeirat kann Vorschläge, Anfragen und Anträge an den Stadtrat richten. Noch ein paar Wolken und immer mehr Sonne wechseln sich ab. Richtung Abend wird es immer sommerlicher bei Höchstwerten zwischen 20 Grad in Oberfranken und bis zu 26 Grad an den Alpen. Es bleibt heute teilweise sehr windig. Morgen und auch zum Start in die neue Woche bekommen wir Wolken, Sonne und im Osten ganz vereinzelte Schauer. Die Temperaturen gehen etwas zurück auf 20 Grad im Schnitt. Ab Dienstag wird's immer sonniger und wärmer.
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3: Hallo auf die Straßen. Wir schauen auf die A3 Passau Richtung Nürnberg zwischen Iggensbach und Hengersberg. 3 Kilometer Stau. Hier dauert es gut 20 Minuten länger. Nochmal die A3 Nürnberg Richtung Passau zwischen Schwarzach und dem Kreuz Deggendorf. 5 Kilometer Stau. Hier mit 15 Minuten mehr rechnen. Die A8 Stuttgart Richtung München zwischen Märklingen und Ulm-Ost. Hier 5 Kilometer Stau. Hier dauert es gut 20 Minuten länger. Und zum Schluss noch die B12, B20 Mühldorf-Passau zwischen Burghausen und Stammheim. Hier gab es einen schweren Unfall. In beide Richtungen gerade gesperrt. Eine Umleitung vor Ort ist eingerichtet. Wo es geht, eine gute und vor allem sichere Fahrt.
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heute riecht's am Samstag den ganzen Tag über nach Grill. Ja, das liebe ich einfach, wenn die Sonne scheint und man merkt, okay, es werden die ersten Würstel aufgelegt, schon am Mittag. Sehr, sehr schön. Viele machen aber beim Grillen einen Fehler und deswegen hier mein ultimativer Grill-Hack für euren Samstag, nämlich eine halbe Zwiebel. Wenn du deinen Rost reinigen willst, dann setze nicht auf Chemie. Das ist einfach nicht gut. Die Rückstände können dann auch im Grill gut landen und es ist generell ja einfach auch für die Natur nicht schön. Deshalb, wenn du deinen Grill anschmeißen willst, dann machst du den heiß und bevor du dein Grillgut drauflegst, einfach mit einer halben Metzgerzwiebel, die in eine Gabel reingesteckt ist, einfach drüber fahren, wie mit der Grillbürste. Du bekommst so alle Verkrustungen weg und noch ein toller Nebeneffekt, der Rost wird wie neu eingefettet und die Sachen pappen nicht drauf und das Ganze rein natürlich, ja, und riechen und schmecken tut's übrigens auch noch richtig, richtig gut. Kann man auch am Ende machen, wenn man gegrillt hat und dann den Grill sauber machen möchte. Viel Spaß und Gruß in alle Metzgereien. Radio Oberland wünscht euch ein schönes Wochenende.

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3: Ich bin Justin Hamm. Führende CDU-Politiker haben ihre Partei vor wichtigen Wahlen erneut vor einer Zusammenarbeit mit der AfD gewarnt. Der CDU-Arbeitnehmerflügelchef Radke sagte, seine Partei sei kaputt, sobald Christdemokraten der AfD die Hand reichten. Hintergrund: in Sachsen-Anhalt und Mecklenburg-Vorpommern wird im September gewählt. Die AfD liegt in beiden Ländern in Umfragen vorne. Sie peilt in beiden Ländern den Sprung in die Regierung an. Hohe Spritpreise treffen viele Menschen direkt im Alltag. Laut einer YouGov-Umfrage im Auftrag der Teambank lassen deshalb viele Autofahrerinnen und Autofahrer ihr Fahrzeug häufiger stehen. Zoe Tassovali mit den Details.
4: Besonders bei den Jüngeren macht sich das bemerkbar. Mehr als jeder Dritte unter 30 fährt wegen der hohen Spritpreise inzwischen seltener mit dem Auto. Viele sagen außerdem, dass nach Miete, Strom und anderen festen Kosten am Monatsende weniger übrig bleibt als noch vor einem Jahr. Wenn es um politische Entlastungen geht, wünschen sich die meisten niedrigere Steuern. Eine Spritpreisbremse landet auf Platz 2.
3: Eine defekte Deckenlampe hat seinen Großeinsatz im Bayreuther Klinikum ausgelöst. Weil es verschmort gerochen hatte, rückten am Morgen rund 130 Einsatzkräfte der Feuerwehr aus. Mit Wärmebildkameras und Gasmessgeräten wurde nach der Ursache gesucht. Da weder Feuer noch Rauch gefunden wurden, wurde das Gebäude nicht evakuiert. Schließlich konnte mit der Deckenlampe der Übeltäter gefunden werden. Sie wurde abmontiert. Und wir schauen zur Fußball-WM in Nordamerika. Für die deutsche Mannschaft bricht in Winston-Salem gerade der Tag vor dem Auftaktspiel an. Morgen geht's in Houston gegen Curaçao. Heute steht das Abschlusstraining im WM-Camp in Winston-Salem auf dem Programm. Dann geht am Abend der Flieger nach Texas. Noch ein paar Wolken und immer mehr Sonne wechseln sich. Ab Richtung Abend wird es immer sommerlicher bei Höchstwerten zwischen 20 Grad in Oberfranken und bis zu 26 Grad an den Alpen. Es bleibt heute teilweise sehr windig. Morgen und auch zum Start in die neue Woche bekommen wir Wolken, Sonne und im Osten ganz vereinzelte Schauer. Die Temperaturen gehen etwas zurück auf 20 Grad im Schnitt. Ab Dienstag wird's immer sonniger und wärmer.
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6: Hallo an alle unterwegs. Wir schauen auf die A8 München Richtung Salzburg zwischen Taufkirchen Ost und Holzkirchen. Hier 10 Kilometer Stau, macht einen Plus von ungefähr 20 Minuten. Wo es geht, eine gute und vor allem sichere Fahrt.

schönes Wochenende mit Radio Oberland und es lohnt sich auch nächste Woche wieder morgens bei mir einzuschalten zwischen 5 und 10, denn es wird super spannend. Denn eine Hörerin erzählt uns, warum ihre Katze nach 9 Jahren plötzlich wieder zurückgekommen ist, wo die war und wie das überhaupt passieren konnte. Bei Gemeinsam sind wir, das Oberland, lernt ihr Alex aus Garmisch-Partenkirchen kennen. Er hat einen ganz besonderen Wiesn-Hit geschrieben und freut sich natürlich, wenn der dieses Jahr von ganz vielen Bands gespielt wird beim Oktoberfest. Und am Meinungsmittwoch, da sprechen wir über ein Thema, das ist auch intern bei uns schon heftig diskutiert worden. Die Bundesjugendspiele sollen wieder mehr Wettkampfcharakter kriegen und nicht mehr so in Anführungsstrichen verweichlicht sein, wie sie jetzt gerade sind. Das finden aber nicht alle gut. Mehr dazu nächste Woche hier bei Radio Oberland. Macht euch ein schönes Wochenende mit den größten Songs aller Zeiten.

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1: Ich bin Justin Hamm. Führende CDU-Politiker haben ihre Partei vor wichtigen Wahlen erneut vor einer Zusammenarbeit mit der AfD gewarnt. Der CDU-Arbeitnehmerflügelchef Radke sagte, seine Partei sei kaputt, sobald Christdemokraten der AfD die Hand reichten. Hintergrund: in Sachsen-Anhalt und Mecklenburg-Vorpommern wird im September gewählt. Die AfD liegt in beiden Ländern in Umfragen vorne. Sie peilt in beiden Ländern den Sprung in die Regierung an. Eine defekte Deckenlampe hat seinen Großeinsatz im Bayreuther Klinikum ausgelöst. Weil es verschmort gerochen hatte, rückten am Morgen rund 130 Einsatzkräfte der Feuerwehr aus. Mit Wärmebildkameras und Gasmessgeräten wurde nach der Ursache gesucht. Da weder Feuer noch Rauch gefunden wurden, wurde das Gebäude nicht evakuiert. Schließlich konnte mit der Deckenlampe der Übeltäter gefunden werden. Sie wurde abmontiert. Noch ein paar Wolken und immer mehr Sonne wechseln sich. Ab Richtung Abend wird es immer sommerlicher bei Höchstwerten zwischen 20 Grad in Oberfranken und bis zu 26 Grad an den Alpen. Es bleibt heute teilweise sehr windig. Morgen und auch zum Start in die neue Woche bekommen wir Wolken, Sonne und im Osten ganz vereinzelte Schauer. Die Temperaturen gehen etwas zurück auf 20 Grad im Schnitt. Ab Dienstag wird's immer sonniger und wärmer.
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2: Hallo an alle unterwegs. Wir schauen auf die A8 München Richtung Salzburg. Zwischen Taufkirchen Ost und Holzkirchen hier 10 Kilometer Stau, macht einen Plus von ungefähr 20 Minuten. Wo es geht, eine gute und vor allem sichere Fahrt.
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1: Ihr kennt sie, diese Tage, wo bei der Arbeit einfach ein paar Dinge nicht so laufen, wie sie sollten. Aber das hat natürlich, je nachdem, was man so arbeitet, verschiedene Auswirkungen. Die Panne der Woche ist für mich definitiv der Kieslaster, der am Mittwoch eigentlich das komplette Oberland lahmgelegt hat. Was ist passiert? Am Landkreis Garmisch-Partenkirchen, ein 59-Jähriger, fährt einen Kieslaster und hat leider die Heckklappe nicht gut genug gesichert und sie jetzt verliert der während der Fahrt große Steine auf der B2, bei Eschenlohe, bei Ohlstadt war es. Es war auf der A95 und das hat bis in den späten Vormittag zu absolutem Vollchaos gesorgt. Meine Frau stand Ewigkeiten auf der Autobahn, kam nicht vor und zurück. Plötzlich sind ein Bagger auf die Autobahn gefahren, weil die Steine abtransportieren mussten, weil das konnte man so einfach sonst nicht. Und das hat sich bis in den Vormittag reingezogen. So viele sind zu spät gekommen oder mussten ihre Termine canceln. Ich meine, hat's nicht mit Absicht gemacht, gell? Aber das ist schon eine wilde Geschichte. Deswegen für alle, die vielleicht auch heute wieder einen LKW fahren, einfach bitte vielleicht vom Losfahren nochmal checken, ob hinten wirklich alles zur ist, gell?

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2: Ich bin Gregor Jusse Moser. In 10 Jahren fehlen in Deutschland über 4 Millionen Arbeitskräfte. Das hat eine neue Studie des Arbeitgebernahen Instituts der deutschen Wirtschaft ergeben. Vor 2 Jahren lag die Schätzung noch weit darunter. Warum, David Riemer?
3: Hintergrund sind neue Zahlen zur Entwicklung der Bevölkerung in Deutschland. Als Gründe werden neben einer deutlich geringeren Zuwanderung auch ein abnehmendes Interesse an Deutschland wegen der anhaltenden Schwäche der Wirtschaft und wachsende Arbeitsmarktprobleme genannt. Bis 2036 werden laut Bericht lediglich 9,8 Millionen Menschen das erwerbsfähige Alter erreichen.
2: Mehr Anreize für die private Pflegevorsorge. Dafür wirbt Gesundheitsministerin Wagen. Den Funke-Zeitungen sagte sie, die private Versicherung müsse attraktiver werden. Die CDU-Politikerin plädiert dafür, dass gezahlte Beiträge als Vorsorgeaufwand von der Steuer abgesetzt werden können. Ab morgen steht rund um Plattling im niederbayerischen Landkreis Deggendorf der Zugverkehr erstmal still. Die Deutsche Bahn beginnt mit der Sanierung der Strecke zwischen Obertraubling und Passau. Bis Mitte Dezember wird die Strecke komplett neu gemacht. Unter anderem sollen auf etwa 120 Kilometern Gleise erneuert und 8 Bahnhöfe barrierefrei gemacht werden. In der Zwischenzeit fahren als Ersatz für den Regionalverkehr täglich rund 90 Busse auf mehreren Linien. Bei der Fußball-WM in Nordamerika geht's heute Abend für unsere Nachbarn aus der Schweiz los. Um 21 Uhr treffen die Eidgenossen in Santa Clara auf Katar. Wer lange wach bleibt, wird belohnt, denn um 0 Uhr unserer Zeit beginnt das Topspiel zwischen Brasilien und Marokko. Es folgen dann die Partien Haiti gegen Schottland und Australien gegen die Türkei. Nach einer regnerischen Woche haben wir jetzt die Sonne zurück. Ein paar Wolken sind aber noch mit dabei. Richtung Abend wird es immer sommerlicher, bei Höchstwerten zwischen 20 Grad in Oberfranken und bis zu 26 Grad an den Alpen. Morgen und am Montag bekommen wir Wolken, Sonne und im Osten ganz vereinzelte Schauer. Die Temperaturen gehen etwas zurück auf 20 Grad im Schnitt. Ab Dienstag wird es immer sonniger und wärmer.
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4: Hallo auf die Straßen, wir schauen auf die A8 Stuttgart Richtung München zwischen Burgau und Adelsried. Hier aktuell 5 Kilometer Stau, hier dauert es circa 20 Minuten länger. Wo es geht, eine gute und vor allem sichere Fahrt.
5: Ja!

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1: Ich bin Gregor Jusse Moser. In 10 Jahren fehlen in Deutschland über 4 Millionen Arbeitskräfte. Das hat eine neue Studie des Arbeitgebernahen Instituts der deutschen Wirtschaft ergeben. Vor 2 Jahren lag die Schätzung noch weit darunter. Warum, David Riemer?
2: Hintergrund sind neue Zahlen zur Entwicklung der Bevölkerung in Deutschland. Als Gründe werden neben einer deutlich geringeren Zuwanderung auch ein abnehmendes Interesse an Deutschland wegen der anhaltenden Schwäche der Wirtschaft und wachsende Arbeitsmarktprobleme genannt. Bis 2036 werden laut Bericht lediglich 9,8 Millionen Menschen das erwerbsfähige Alter erreichen.
1: Ab morgen steht rund um Plattling im niederbayerischen Landkreis Deggendorf der Zugverkehr erstmal still. Die Deutsche Bahn beginnt mit der Sanierung der Strecke zwischen Obertraubling und Passau. Bis Mitte Dezember wird die Strecke komplett neu gemacht. Unter anderem sollen auf etwa 120 Kilometern Gleise erneuert und 8 Bahnhöfe barrierefrei gemacht werden. In der Zwischenzeit fahren als Ersatz für den Regionalverkehr täglich rund 90 Busse auf mehreren Linien. Nach einer regnerischen Woche haben wir jetzt die Sonne zurück. Ein paar Wolken sind aber noch mit dabei. Richtung Abend wird es immer sommerlicher, bei Höchstwerten zwischen 20 Grad in Oberfranken und bis zu 26 Grad an den Alpen. Morgen und am Montag bekommen wir Wolken, Sonne und im Osten ganz vereinzelte Schauer. Die Temperaturen gehen etwas zurück auf 20 Grad im Schnitt. Ab Dienstag wird es immer sonniger und wärmer.
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3: Hallo auf die Straßen, wir schauen auf die A8 Stuttgart Richtung München zwischen Burgau und Adelsried. Hier aktuell 5 Kilometer Stau, hier dauert es circa 20 Minuten länger. Wo es geht, eine gute und vor allem sichere Fahrt.
4: Ja!

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1: Ich bin Gregor Jusse Moser. Eine private Pflegeversicherung abzuschließen soll attraktiver werden. Deshalb will Gesundheitsministerin Wagen, dass gezahlte Beiträge als Vorsorgeaufwand von der Steuer abgesetzt werden können, wie sie den Funke Medien gesagt hat. Sogenannte sonstige Vorsorgeaufwendungen, wie eben etwa eine private Pflegeversicherung, können oft faktisch nicht abgesetzt werden, weil die Beiträge zur gesetzlichen Pflege- und Krankenversicherung meist den Höchstbetrag schon übersteigen. Rund 3 Monate vor wichtigen Landtagswahlen in Ostdeutschland warnen führende CDU-Politiker vor einer Zusammenarbeit mit der AfD. Mehr von David Riemer.
2: Auch der Hamburger CDU-Vorsitzende Thering warnt vor jeder Form der Zusammenarbeit. Sollte es nach den Wahlen im September dazu kommen, erwartet er massive Verwerfungen in der Partei. Das wäre der Anfang vom Ende, so Thering wörtlich. In Sachsen-Anhalt und Mecklenburg-Vorpommern liegt die AfD in Umfragen allerdings klar vorn. NRW-Innenminister Reul bezeichnete die AfD als, Zitat, größte Gefahr für unsere Demokratie.
1: Bayern erinnert an diesem Wochenende an seinen Märchenkönig Ludwig II., genau 140 Jahre nach seinem rätselhaften Tod. In München hat Ministerpräsident Söder heute eine neue Ludwig-Skulptur enthüllt. Am Starnberger See, in dem Ludwig ums Leben kam, gibt es morgen einen Gedenkgottesdienst und es öffnet eine Dauerausstellung. 5-mal hat Brasilien die Fußball-WM bisher gewonnen. Bald greift auch der Rekordweltmeister ins Geschehen ein. Um Mitternacht trifft Brasilien auf Marokko. Schon um 21 Uhr spielt unser Nachbar Schweiz gegen Katar. Deutschland startet dann morgen um 19 Uhr ins Turnier gegen WM-Neuling Curaçao. Nach einer regnerischen Woche haben wir jetzt die Sonne zurück. Ein paar Wolken sind aber noch mit dabei. Richtung Abend wird es immer sommerlicher, bei Höchstwerten zwischen 20 Grad in Oberfranken und bis zu 26 Grad an den Alpen. Morgen und am Montag bekommen wir Wolken, Sonne und im Osten ganz vereinzelte Schauer. Die Temperaturen gehen etwas zurück auf 20 Grad im Schnitt. Ab Dienstag wird es immer sonniger und wärmer.
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3: Hallo auf die Straßen, wir schauen auf die A8 Stuttgart Richtung München zwischen Burgau und Adelsried. Hier aktuell 5 Kilometer Stau, hier dauert es circa 20 Minuten länger. Wo es geht, eine gute und vor allem sichere Fahrt.
4: Ja.

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1: Ich bin Gregor Jussi Moser. Eine private Pflegeversicherung abzuschließen soll attraktiver werden. Deshalb will Gesundheitsministerin Waken, dass gezahlte Beiträge als Vorsorgeaufwand von der Steuer abgesetzt werden können, wie sie den Funke Medien gesagt hat. Sogenannte sonstige Vorsorgeaufwendungen, wie eben etwa eine private Pflegeversicherung, können oft faktisch nicht abgesetzt werden, weil die Beiträge zur gesetzlichen Pflege- und Krankenversicherung meist den Höchstbetrag schon übersteigen. Bayern erinnert an diesem Wochenende an seinen Märchenkönig Ludwig II., genau 140 Jahre nach seinem rätselhaften Tod. In München hat Ministerpräsident Söder heute eine neue Ludwig-Skulptur enthüllt. Am Starnberger See, in dem Ludwig ums Leben kam, gibt es morgen einen Gedenkgottesdienst und es öffnet eine Dauerausstellung. Nach einer regnerischen Woche haben wir jetzt die Sonne zurück. Ein paar Wolken sind aber noch mit dabei. Richtung Abend wird es immer sommerlicher, bei Höchstwerten zwischen 20 Grad in Oberfranken und bis zu 26 Grad an den Alpen. Morgen und am Montag bekommen wir Wolken, Sonne und im Osten ganz vereinzelte Schauer. Die Temperaturen gehen etwas zurück auf 20 Grad im Schnitt. Ab Dienstag wird's immer sonniger und wärmer.
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2: Hallo auf die Straßen. Wir schauen auf die A3 Passau Richtung Nürnberg zwischen Eggensbach und Hengersberg. Hier 3 Kilometer Stau, hier mit mindestens einer halben Stunde Zeitverlust rechnen. Dann noch die A980 in der Abzweigung Waltenhofen am Autobahndreieck Allgäu Richtung Waltenhofen. Zwischen Durach und Waltenhofen 2 Kilometer Stau. Hier dauert es circa 15 Minuten länger. Wo es geht, eine gute und vor allem sichere Fahrt.

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1: Ich bin Gregor Jussi Moser.
2: Geht jetzt alles ganz schnell in der Suche nach Frieden zwischen den USA und dem Iran? Vermittler Pakistan meldet, mit dem Abschluss eines Abkommens sei voraussichtlich in den nächsten 24 Stunden zu rechnen. Zuvor hatten auch der Iran und die USA davon gesprochen, dass eine Einigung zum Greifen nahe sei. Laut Trump ist unter anderem die Öffnung der Straße von Hormuz geplant. Hohe Spritpreise treffen viele Menschen direkt im Alltag. Laut einer YouGov-Umfrage im Auftrag der Teambank lassen deshalb viele Autofahrerinnen und Fahrer ihr Fahrzeug häufiger stehen. Zoe Tassovali mit den Details.
3: Besonders bei den Jüngeren macht sich das bemerkbar. Mehr als jeder Dritte unter 30 fährt wegen der hohen Spritpreise inzwischen seltener mit dem Auto. Viele sagen außerdem, dass nach Miete, Strom und anderen festen Kosten am Monatsende weniger übrig bleibt als noch vor einem Jahr. Wenn es um politische Entlastungen geht, wünschen sich die meisten niedrigere Steuern. Eine Spritpreisbremse landet auf Platz 2.
2: Ab morgen steht rund um Plattling im niederbayerischen Landkreis Deggendorf der Zugverkehr erstmal still. Die Deutsche Bahn beginnt mit der Sanierung der Strecke zwischen Obertraubling und Passau. Bis Mitte Dezember wird die Strecke komplett neu gemacht. Unter anderem sollen auf etwa 120 Kilometern Gleise erneuert und 8 Bahnhöfe barrierefrei gemacht werden. In der Zwischenzeit fahren als Ersatz für den Regionalverkehr täglich rund 90 Busse auf mehreren Linien. Bei der Fußball-WM in Nordamerika geht's heute Abend für unsere Nachbarn aus der Schweiz los. Um 21 Uhr treffen die Eidgenossen in Santa Clara auf Katar. Wer lange wach bleibt, wird belohnt, denn um 0 Uhr unserer Zeit beginnt das Topspiel zwischen Brasilien und Marokko. Es folgen dann die Partien Haiti gegen Schottland und Australien gegen die Türkei. Nach einer regnerischen Woche haben wir jetzt die Sonne zurück. Ein paar Wolken sind aber noch mit dabei. Richtung Abend wird es immer sommerlicher, bei Höchstwerten zwischen 20 Grad in Oberfranken und bis zu 26 Grad an den Alpen. Morgen und am Montag bekommen wir Wolken, Sonne und im Osten ganz vereinzelte Schauer. Die Temperaturen gehen etwas zurück auf 20 Grad im Schnitt. Ab Dienstag wird es immer sonniger und wärmer.
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4: Hallo auf die Straßen. Wir schauen auf die A3 Passau Richtung Nürnberg zwischen Eggensbach und Hengersberg. Hier 3 Kilometer Stau, hier mit mindestens einer halben Stunde Zeitverlust rechnen. Dann noch die A980 in der Abzweigung Waltenhofen am Autobahndreieck Allgäu Richtung Waltenhofen. Zwischen Durach und Waltenhofen 2 Kilometer Stau. Hier dauert es circa 15 Minuten länger. Wo es geht, eine gute und vor allem sichere Fahrt.

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1: Ich bin Gregor Jusse Moser.
2: Geht jetzt alles ganz schnell in der Suche nach Frieden zwischen den USA und dem Iran? Vermittler Pakistan meldet, mit dem Abschluss eines Abkommens sei voraussichtlich in den nächsten 24 Stunden zu rechnen. Zuvor hatten auch der Iran und die USA davon gesprochen, dass eine Einigung zum Greifen nahe sei. Laut Trump ist unter anderem die Öffnung der Straße von Hormuz geplant. Ab morgen steht rund um Plattling im niederbayerischen Landkreis Deggendorf der Zugverkehr erstmal still. Die Deutsche Bahn beginnt mit der Sanierung der Strecke zwischen Obertraubling und Passau. Bis Mitte Dezember wird die Strecke komplett neu gemacht. Unter anderem sollen auf etwa 120 Kilometern Gleise erneuert und 8 Bahnhöfe barrierefrei gemacht werden. In der Zwischenzeit fahren als Ersatz für den Regionalverkehr täglich rund 90 Busse auf mehreren Linien. Nach einer regnerischen Woche haben wir jetzt die Sonne zurück. Ein paar Wolken sind aber noch mit dabei. Richtung Abend wird es immer sommerlicher, bei Höchstwerten zwischen 20 Grad in Oberfranken und bis zu 26 Grad an den Alpen. Morgen und am Montag bekommen wir Wolken, Sonne und im Osten ganz vereinzelte Schauer. Die Temperaturen gehen etwas zurück auf 20 Grad im Schnitt. Ab Dienstag wird's immer sonniger und wärmer.
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2: Hallo auf die Straßen. Wir schauen auf die B2 Mittlerer Ring zwischen Ottobrunner Straße und Schlüsselbergstraße. 1 Kilometer Stau. Es dauert hier etwa 20 Minuten länger. Und dann noch die B304 Wasserburg am Inn Richtung München zwischen Baumkirchner Straße und Leuchtenbergring. Ebenfalls 1 Kilometer Stau. Hier dauert es etwa 10 Minuten länger. Allen unterwegs eine gute Fahrt.
3: Ja!

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1: Ich bin Gregor Jusse Moser. Nach langem Hin und Her scheint ein Abkommen zwischen den USA und dem Iran in greifbarer Nähe. Mit einer Einigung sei voraussichtlich in den nächsten 24 Stunden zu rechnen, heißt es von Vermittler Pakistan. David Riemer berichtet.
2: Im Gespräch ist im Moment zunächst ein Rahmenabkommen zur Beendigung des Kriegs zwischen dem Iran und den USA. Dieses könnte Ausgangspunkt für vertiefte Verhandlungen innerhalb eines Zeitrahmens von 60 Tagen sein. Laut Trump sieht die Vereinbarung eine Öffnung der für den weltweiten Handel mit Öl, Gas und Dünger wichtigen Straße von Hormuz vor.
1: Eine private Pflegeversicherung abzuschließen soll attraktiver werden. Deshalb will Gesundheitsministerin Waken, dass gezahlte Beiträge als Vorsorgeaufwand von der Steuer abgesetzt werden können, wie sie den Funke-Medien gesagt hat. Sogenannte sonstige Vorsorgeaufwendungen, wie eben etwa eine private Pflegeversicherung, können oft faktisch nicht abgesetzt werden, weil die Beiträge zur gesetzlichen Pflege- und Krankenversicherung meist den Höchstbetrag schon übersteigen. Die Zahl der Straftaten gegen obdachlose Menschen ist letztes Jahr stark gestiegen. Laut Bundesinnenministerium um fast 17% im Vergleich zu 2024. Insgesamt gab es letztes Jahr über 2500 Straftaten gegen Obdachlose. Am häufigsten wurden Menschen in Berlin angegriffen, gefolgt von Bayern und Nordrhein-Westfalen. Und wir schauen zur Fußball-WM in Nordamerika. Für die deutsche Mannschaft hat in Winston-Salem mittlerweile der Tag vor dem Auftaktspiel begonnen. Morgen geht's in Houston gegen Curaçao um 19 Uhr unserer Zeit. Heute steht das Abschlusstraining im WM-Camp in Winston-Salem auf dem Programm. Dann geht am Abend der Flieger nach Texas. Nach einer regnerischen Woche haben wir jetzt die Sonne zurück. Ein paar Wolken sind aber noch mit dabei. Richtung Abend wird es immer sommerlicher, bei Höchstwerten zwischen 20 Grad in Oberfranken und bis zu 26 Grad an den Alpen. Morgen und am Montag bekommen wir Wolken, Sonne und im Osten ganz vereinzelte Schauer. Die Temperaturen gehen etwas zurück auf 20 Grad im Schnitt. Ab Dienstag wird es immer sonniger und wärmer.
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1: Hallo auf die Straßen. Wir schauen auf die B2 Mittlerer Ring zwischen Ottobrunner Straße und Schlüsselbergstraße. 1 Kilometer Stau. Es dauert hier etwa 20 Minuten länger. Und dann noch die B304 Wasserburg am Inn Richtung München zwischen Baumkirchner Straße und Leuchtenbergring. Ebenfalls 1 Kilometer Stau. Hier dauert es etwa 10 Minuten länger. Allen unterwegs eine gute Fahrt.
3: Ja!

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1: Ich bin Gregor Jussi Moser. Nach langem Hin und Her scheint ein Abkommen zwischen den USA und dem Iran in greifbarer Nähe. Mit einer Einigung sei voraussichtlich in den nächsten 24 Stunden zu rechnen, heißt es von Vermittler Pakistan. David Riemer berichtet.
2: Im Gespräch ist im Moment zunächst ein Rahmenabkommen zur Beendigung des Kriegs zwischen dem Iran und den USA. Dieses könnte Ausgangspunkt für vertiefte Verhandlungen innerhalb eines Zeitrahmens von 60 Tagen sein. Laut Trump sieht die Vereinbarung eine Öffnung der für den weltweiten Handel mit Öl, Gas und Dünger wichtigen Straße von Hormuz vor.
1: Eine private Pflegeversicherung abzuschließen soll attraktiver werden. Deshalb will Gesundheitsministerin Wagen, dass gezahlte Beiträge als Vorsorgeaufwand von der Steuer abgesetzt werden können, wie sie den Funke Medien gesagt hat. Sogenannte sonstige Vorsorgeaufwendungen, wie eben etwa eine private Pflegeversicherung, können oft faktisch nicht abgesetzt werden, weil die Beiträge zur gesetzlichen Pflege- und Krankenversicherung meist den Höchstbetrag schon übersteigen. Nach einer regnerischen Woche haben wir jetzt die Sonne zurück. Ein paar Wolken sind aber noch mit dabei. Richtung Abend wird es immer sommerlicher, bei Höchstwerten zwischen 20 Grad in Oberfranken und bis zu 26 Grad an den Alpen. Morgen und am Montag bekommen wir Wolken, Sonne und im Osten ganz vereinzelte Schauer. Die Temperaturen gehen etwas zurück auf 20 Grad im Schnitt. Ab Dienstag wird's immer sonniger und wärmer.
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1: Hallo auf die Straßen. Wir schauen auf die A8 Salzburg Richtung München. Vorsicht bitte bei Irschenberg, da haben wir eine Sperrung wegen eines Unfalls. Dann die B2 Mittlerer Ring zwischen Ottobrunner Straße und Schlüsselbergstraße. 1 Kilometer Stau. Es dauert hier etwa eine Viertelstunde länger. Und dann noch die B472 Markt Oberdorf Richtung Peiting zwischen Markt Oberdorf und Schongau West. 2 Kilometer Stau. Auch hier dauert es etwa eine Viertelstunde länger. Allen unterwegs eine gute und vor allem sichere Fahrt. Ja!

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1: Ich bin Gregor Jusse Moser. SPD-Chefin Baas pocht darauf, dass es bei geplanten Steuerreformen gerecht zugeht. Für manche heiße Reform einfach nur kürzen, streichen, sparen, sagte Baas bei einer Delegiertenkonferenz der nordrhein-westfälischen SPD in Düsseldorf. Das Land brauche aber auch Impulse für die Wirtschaft und mehr Gerechtigkeit. Mehr von Lea Matschulat.
2: Bei einer Steuerreform müssten Arbeiter, Familien und Pflegende entlastet werden, sagt SPD-Chefin Baas. Und das bedeutet wiederum, dass auch andere einen Beitrag leisten müssten. Gemeint ist damit die schon vielfach diskutierte höhere Besteuerung derjenigen, die, wie Baas es formuliert, sehr, sehr viel in diesem Land verdienen.
1: Geht jetzt alles ganz schnell in der Suche nach Frieden zwischen den USA und dem Iran? Vermittler Pakistan meldet, mit dem Abschluss eines Abkommens sei voraussichtlich in den nächsten 24 Stunden zu rechnen. Zuvor hatten auch der Iran und die USA davon gesprochen, dass eine Einigung zum Greifen nahe sei. Laut Präsident Trump ist unter anderem die Öffnung der Straße von Hormuz geplant. Bayern erinnert an diesem Wochenende an seinen Märchenkönig Ludwig II., genau 140 Jahre nach seinem rätselhaften Tod. In München hat Ministerpräsident Söder heute eine neue Ludwig-Skulptur enthüllt. Am Starnberger See, in dem Ludwig ums Leben kam, gibt es morgen einen Gedenkgottesdienst und es öffnet eine Dauerausstellung. Fünfmal hat Brasilien die Fußball-WM bisher gewonnen. Bald greift der Rekordweltmeister auch ins Geschehen in Nordamerika ein. Um Mitternacht trifft Brasilien auf Marokko. Schon um 21 Uhr spielt unser Nachbar Schweiz gegen Katar. Deutschland startet dann morgen um 19 Uhr ins Turnier gegen WM-Neuling Curaçao. Die Sonne ist zurück in Bayern und beschert uns ein angenehmes Wochenende mit Werten gut über 20 Grad, trotz einiger Wolken. Jetzt am Abend und in der Nacht ist es meist nur locker bewölkt. Die Temperaturen gehen zurück auf 15 bis 8 Grad. Morgen und am Montag bekommen wir Wolken, Sonne und im Osten ganz vereinzelte Schauer. Die Temperaturen gehen etwas zurück auf 20 Grad im Schnitt. Im Laufe der Woche kommt dann der Hochsommer mit um und über 30 Grad.
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1: Hallo auf die Straßen. Wir schauen auf die A8 Salzburg Richtung München. Vorsicht bitte bei Irschenberg, da haben wir eine Sperrung wegen eines Unfalls. Dann die B2 Mittlerer Ring zwischen Ottobrunner Straße und Schlüsselbergstraße. 1 Kilometer Stau. Es dauert hier etwa eine Viertelstunde länger. Und dann noch die B472 Markt Oberdorf Richtung Peiting zwischen Markt Oberdorf und Schongau West. 2 Kilometer Stau. Auch hier dauert es etwa eine Viertelstunde länger. Allen unterwegs eine gute und vor allem sichere Fahrt.

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1: Ich bin Gregor Jusse-Moser. SPD-Chefin Baas pocht darauf, dass es bei geplanten Steuerreformen gerecht zugeht. Für manche heiße Reform einfach nur kürzen, streichen, sparen, sagte Baas bei einer Delegiertenkonferenz der nordrhein-westfälischen SPD in Düsseldorf. Das Land brauche aber auch Impulse für die Wirtschaft und mehr Gerechtigkeit. Mehr von Lea Matschulat.
2: Bei einer Steuerreform müssten Arbeiter, Familien und Pflegende entlastet werden, sagt SPD-Chefin Baas. Und das bedeutet wiederum, dass auch andere einen Beitrag leisten müssten. Gemeint ist damit die schon vielfach diskutierte höhere Besteuerung derjenigen, die, wie Baas es formuliert, sehr, sehr viel in diesem Land verdienen.
1: Bayern erinnert an diesem Wochenende an seinen Märchenkönig Ludwig II., genau 140 Jahre nach seinem rätselhaften Tod. In München hat Ministerpräsident Söder heute eine neue Ludwig-Skulptur enthüllt. Am Starnberger See, in dem Ludwig ums Leben kam, gibt es morgen einen Gedenkgottesdienst und es öffnet eine Dauerausstellung. Die Sonne ist zurück in Bayern und beschert uns ein angenehmes Wochenende mit Werten gut über 20 Grad, trotz einiger Wolken. Jetzt am Abend und in der Nacht ist es meist nur locker bewölkt. Die Temperaturen gehen zurück auf 15 bis 8 Grad. Morgen und am Montag bekommen wir Wolken, Sonne und im Osten ganz vereinzelte Schauer. Die Temperaturen gehen etwas zurück auf 20 Grad im Schnitt. Im Laufe der Woche kommt dann der Hochsommer mit um und über 30 Grad.
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1: Hallo auf die Straßen. Wir schauen auf die A8 Salzburg Richtung München. Zwischen Bad Aibling und Irschenberg 4 Kilometer Stau. Es dauert hier etwa eine Dreiviertelstunde länger. Und dann noch die B2 Mittlerer Ring zwischen Ottobrunner Straße und Schlüsselbergstraße. 1 Kilometer Stau. Hier dauert es etwa eine Viertelstunde länger. Gute Fahrt. Ja.

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1: Ich bin Gregor Jose Moser. Schwerer Verkehrsunfall im Landkreis Altötting. Dabei ist eine dreiköpfige Familie aus München ums Leben gekommen, wie das Polizeipräsidium Rosenheim mitteilte. Bei den Toten handelt es sich demnach um einen 46-jährigen Vater, eine 44-jährige Mutter und ihr zweijähriges Kind. Ihr Auto stieß auf der B12 zwischen Stammhamm und Marktl frontal mit einem Sattelschlepper zusammen. Warum, ist noch unklar. Nach langem Hin und Her scheint ein Abkommen zwischen den USA und dem Iran in greifbarer Nähe. Mit einer Einigung sei voraussichtlich in den nächsten 24 Stunden zu rechnen, heißt es von Vermittler Pakistan. David Riemer berichtet.
2: Im Gespräch ist im Moment zunächst ein Rahmenabkommen zur Beendigung des Kriegs zwischen dem Iran und den USA. Dieses könnte Ausgangspunkt für vertiefte Verhandlungen innerhalb eines Zeitrahmens von 60 Tagen sein. Laut Trump sieht die Vereinbarung eine Öffnung der für den weltweiten Handel mit Öl, Gas und Dünger wichtigen Straße von Hormuz vor.
1: Über Sklaverei oder den menschengemachten Klimawandel würde die US-Regierung unter Trump wohl lieber schweigen. Dieses Jahr sind mehrere Ausstellungsstücke und Infotafeln zu diesen Themen an öffentlichen Plätzen und in Nationalparks entfernt worden. Die müssen jetzt aber nach einem Gerichtsbeschluss wieder aufgestellt werden. Wir schauen auf die Fußball-WM in Nordamerika. Um 21 Uhr unserer Zeit startet die Schweiz gegen Katar ins Turnier. Morgen erwarten uns dann 5 Spiele. Um Mitternacht trifft Rekordweltmeister Brasilien auf Marokko. Um 3 Uhr Haiti auf Schottland. Um 6 Uhr Australien auf die Türkei. Um 19 Uhr dann Deutschland auf WM-Neuling Curaçao. Und zu guter Letzt spielen um 22 Uhr die Niederlande gegen Japan. Die Sonne ist zurück in Bayern und beschert uns ein angenehmes Wochenende mit Werten gut über 20 Grad, trotz einiger Wolken. Jetzt am Abend und in der Nacht ist es meist nur locker bewölkt. Die Temperaturen gehen zurück auf 15 bis 8 Grad. Morgen und am Montag bekommen wir Wolken, Sonne und im Osten ganz vereinzelte Schauer. Die Temperaturen gehen etwas zurück auf 20 Grad im Schnitt. Im Laufe der Woche kommt dann der Hochsommer mit um und über 30 Grad.
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1: Hallo auf die Straßen. Wir schauen auf die A8 Salzburg Richtung München. Zwischen Bad Aibling und Irschenberg 4 Kilometer Stau. Es dauert hier etwa eine Dreiviertelstunde länger. Und dann noch die B2 Mittlerer Ring zwischen Ottobrunner Straße und Schlüsselbergstraße. 1 Kilometer Stau. Hier dauert es etwa eine Viertelstunde länger. Gute Fahrt.

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1: Ich bin Gregor Jose Moser. Schwerer Verkehrsunfall im Landkreis Altötting. Dabei ist eine dreiköpfige Familie aus München ums Leben gekommen, wie das Polizeipräsidium Rosenheim mitteilte. Bei den Toten handelt es sich demnach um einen 46-jährigen Vater, eine 44-jährige Mutter und ihr zweijähriges Kind. Ihr Auto stieß auf der B12 zwischen Stammhamm und Marktl frontal mit einem Sattelschlepper zusammen. Warum, ist noch unklar. Nach langem Hin und Her scheint ein Abkommen zwischen den USA und dem Iran in greifbarer Nähe. Mit einer Einigung sei voraussichtlich in den nächsten 24 Stunden zu rechnen, heißt es von Vermittler Pakistan. David Riemer berichtet.
2: Im Gespräch ist im Moment zunächst ein Rahmenabkommen zur Beendigung des Kriegs zwischen dem Iran und den USA. Dieses könnte Ausgangspunkt für vertiefte Verhandlungen innerhalb eines Zeitrahmens von 60 Tagen sein. Laut Trump sieht die Vereinbarung eine Öffnung der für den weltweiten Handel mit Öl, Gas und Dünger wichtigen Straße von Hormuz vor.
1: Die Sonne ist zurück in Bayern und beschert uns ein angenehmes Wochenende mit Werten gut über 20 Grad, trotz einiger Wolken. Jetzt am Abend und in der Nacht ist es meist nur locker bewölkt. Die Temperaturen gehen zurück auf 15 bis 8 Grad. Morgen und am Montag bekommen wir Wolken, Sonne und im Osten ganz vereinzelte Schauer. Die Temperaturen gehen etwas zurück auf 20 Grad im Schnitt. Im Laufe der Woche kommt dann der Hochsommer mit um und über 30 Grad.
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1: Hallo auf die Straßen. Wir schauen auf die A8 Salzburg Richtung München. Zwischen Bayern und Kreuz München Süd 13 Kilometer zähfließender Verkehr. Es dauert hier etwa eine Viertelstunde länger. Gute Fahrt.
3: Ja.

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1: Ich bin Gregor Jose Moser. Das Auto einfach mal stehen lassen, das macht einer YouGov-Umfrage zufolge mittlerweile jeder dritte Autofahrer häufiger mal wegen der Spritpreise. Lea Matschulatz berichtet.
2: Gefragt, wo sie am ehesten 100 Euro pro Monat einsparen würden, antwortet jeder Fünfte beim Kraftstoff und bei der Kfz-Versicherung. Den Wagen stehen lassen würden der YouGov-Umfrage im Auftrag der Teambank zufolge fast ein Drittel der Menschen. Bei denen, die noch nicht 30 sind, sind es sogar 35%. Für viele Verbraucher ist der Tankrabatt, den die Bundesregierung aufgelegt hat, eine kleine Erleichterung. Die Maßnahme endet jedoch mit Ablauf des Monats.
1: So nah an einer Einigung wie noch nie sind die Kriegsparteien Iran und USA dem iranischen Außenamtssprecher Bahai zufolge. Es sei daher sehr wahrscheinlich, dass eine Absichtserklärung für ein Friedensabkommen in den nächsten Tagen finalisiert werde, sagte er laut der iranischen Nachrichtenagentur IRNA. US-Präsident Trump teilte kürzlich sogar mit, die Unterzeichnung der Vereinbarung sei für morgen geplant. Bayerns kleinste Gemeinde wählt morgen erneut einen Bürgermeister. In Chiemsee war die Wahl im März gescheitert, weil der einzige Kandidat in der Inselgemeinde keine Mehrheit bekam. Viele Wähler hatten einfach andere Namen auf den Stimmzettel geschrieben. Auch diesmal tritt nur ein Kandidat an. Die Gemeinde hat rund 170 Einwohner, etwa 140 sind wahlberechtigt. Und noch der Blick zur Fußball-WM in Nordamerika. Um 21 Uhr unserer Zeit starten unsere Nachbarn aus der Schweiz gegen Katar ins Turnier. Um Mitternacht trifft dann Rekordweltmeister Brasilien auf Marokko. Um 6 Uhr morgens spielt die Türkei gegen Australien. Deutschland bestreitet sein erstes Gruppenspiel morgen um 19 Uhr gegen Curaçao. Die Sonne ist zurück in Bayern und beschert uns ein angenehmes Wochenende mit Werten gut über 20 Grad, trotz einiger Wolken. Jetzt am Abend und in der Nacht ist es meist nur locker bewölkt. Die Temperaturen gehen zurück auf 15 bis 8 Grad. Morgen und am Montag bekommen wir Wolken, Sonne und im Osten ganz vereinzelte Schauer. Die Temperaturen gehen etwas zurück auf 20 Grad im Schnitt. Im Laufe der Woche kommt dann der Hochsommer mit um und über 30 Grad.
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1: Hallo auf die Straßen. Wir schauen auf die A8 Salzburg Richtung München. Zwischen Weyern und Kreuz München Süd 13 Kilometer zähfließender Verkehr. Es dauert hier etwa eine Viertelstunde länger. Gute Fahrt.

0: Uns die warmen Temperaturen wieder die Natur genießen. Doch fast überall draußen lauern Zecken, die das gefährliche FSME-Virus übertragen können. Und das inzwischen in immer mehr Gebieten hierzulande, erklärt Zeckenexperte Professor Dr. Jochen Süß.
1: Das Risiko breitet sich seit Jahren weiter nach Norden aus. Es gibt inzwischen in Deutschland 185 Stadt- und Landkreise, die FSME-Risikogebiete sind, also fast die Hälfte des Landes.
0: Das Virus befällt die Hirnhäute und das zentrale Nervensystem und es gibt keine Medikamente dagegen.
1: Und wenn die Krankheit ausbricht, kann es zu schweren neurologischen Erkrankungen kommen. In seltenen Fällen kommt es sogar zu Todesfällen. Und besonders tückisch ist, dass das Virus bereits beim ersten Stich infektiös sein kann.
0: Den zuverlässigsten Schutz gegen die FSME bietet laut Robert-Koch-Institut die FSME-Impfung.
1: Sie wird von der Ständigen Impfkommission allen Menschen empfohlen, die in einem Risikogebiet leben und ein solches einreisen und dort entsprechende Zeckenkontakte haben. In diesen Fällen übernehmen auch die gesetzlichen Krankenkassen die Kosten.
0: Eine Übersicht aller FSME-Risikogebiete und mehr Infos gibt's unter zecken.de.

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1: Ich bin Gregor Jusse Moser. Das Auto einfach mal stehen lassen, das macht einer YouGov-Umfrage zufolge mittlerweile jeder dritte Autofahrer häufiger mal wegen der Spritpreise. Lea Matschulatz berichtet.
2: Gefragt, wo sie am ehesten 100 Euro pro Monat einsparen würden, antwortet jeder Fünfte beim Kraftstoff und bei der Kfz-Versicherung. Den Wagen stehen lassen würden der YouGov-Umfrage im Auftrag der Teambank zufolge fast ein Drittel der Menschen. Bei denen, die noch nicht 30 sind, sind es sogar 35%. Für viele Verbraucher ist der Tankrabatt, den die Bundesregierung aufgelegt hat, eine kleine Erleichterung. Die Maßnahme endet jedoch mit Ablauf des Monats.
1: Bayerns kleinste Gemeinde wählt morgen erneut einen Bürgermeister. In Chiemsee war die Wahl im März gescheitert, weil der einzige Kandidat in der Inselgemeinde keine Mehrheit bekam. Viele Wähler hatten einfach andere Namen auf den Stimmzettel geschrieben. Auch diesmal tritt nur ein Kandidat an. Die Gemeinde hat rund 170 Einwohner, etwa 140 sind wahlberechtigt. Die Sonne ist zurück in Bayern und beschert uns ein angenehmes Wochenende mit Werten gut über 20 Grad, trotz einiger Wolken. Jetzt am Abend und in der Nacht ist es meist nur locker bewölkt. Die Temperaturen gehen zurück auf 15 bis 8 Grad. Morgen und am Montag bekommen wir Wolken, Sonne und im Osten ganz vereinzelte Schauer. Die Temperaturen gehen etwas zurück auf 20 Grad im Schnitt. Im Laufe der Woche kommt dann der Hochsommer mit um und über 30 Grad.
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1: Hallo auf die Straßen. Wir schauen auf die B2 Mittlerer Ring zwischen Ottobrunner Straße und Schlüsselbergstraße. 1 Kilometer Stau, es dauert etwa 20 Minuten länger. Gute Fahrt.
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1: Ich bin Gregor Jusse Moser. SPD-Chefin Baas pocht darauf, dass es bei geplanten Steuerreformen gerecht zugeht. Für manche heiße Reform einfach nur kürzen, streichen, sparen, sagte Baas bei einer Delegiertenkonferenz der nordrhein-westfälischen SPD in Düsseldorf. Das Land brauche aber auch Impulse für die Wirtschaft und mehr Gerechtigkeit. Mehr von Lea Matschulat.
2: Bei einer Steuerreform müssten Arbeiter, Familien und Pflegende entlastet werden, sagt SPD-Chefin Baas. Und das bedeutet wiederum, dass auch andere einen Beitrag leisten müssten. Gemeint ist damit die schon vielfach diskutierte höhere Besteuerung derjenigen, die, wie Baas es formuliert, sehr, sehr viel in diesem Land verdienen.
1: US-Präsident Trump hat für morgen die Unterzeichnung eines Friedensvertrags mit dem Iran angekündigt. Sofort danach werde die Straße von Hormuz geöffnet sein, betonte Trump in seinem Online-Dienst. Er widersprach damit iranischen Angaben, wonach erst in den kommenden Tagen mit einer Einigung zu rechnen sei. Schwerer Verkehrsunfall im Landkreis Altötting. Dabei ist eine dreiköpfige Familie aus München ums Leben gekommen, wie das Polizeipräsidium Rosenheim mitteilte. Bei den Toten handelt es sich demnach um einen 46-jährigen Vater, eine 44-jährige Mutter und ihr zweijähriges Kind. Ihr Auto stieß auf der B12 zwischen Stammham und Marktl frontal mit einem Sattelschlepper zusammen. Warum, ist noch unklar. Eine private Pflegeversicherung abzuschließen soll attraktiver werden. Deshalb will Gesundheitsministerin Waken, dass gezahlte Beiträge als Vorsorgeaufwand von der Steuer abgesetzt werden können, wie sie den Funke-Medien gesagt hat. Sogenannte sonstige Vorsorgeaufwendungen, wie eben etwa eine private Pflegeversicherung, können oft faktisch nicht abgesetzt werden, weil die Beiträge zur gesetzlichen Pflege- und Krankenversicherung meist den Höchstbetrag schon übersteigen. In der Nacht ist es meist nur locker bewölkt über Bayern. Die Temperaturen gehen zurück auf 15 bis 8 Grad. Morgen bekommen wir Wolken, Sonne und im Osten ganz vereinzelte Schauer. Die Höchstwerte erreichen 16 Grad im Hoferland und bis zu 25 Grad im Allgäu. Im Laufe der Woche kommt dann der Hochsommer mit um und über 30 Grad ab Mittwoch.
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1: Hallo auf die Straßen, und da ist aktuell alles ruhig soweit und liegen keine Meldungen vor. Gute Fahrt. Ja.

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1: Ich bin Gregor Jusse Moser. SPD-Chefin Baas pocht darauf, dass es bei geplanten Steuerreformen gerecht zugeht. Für manche heiße Reform einfach nur kürzen, streichen, sparen, sagte Baas bei einer Delegiertenkonferenz der nordrhein-westfälischen SPD in Düsseldorf. Das Land brauche aber auch Impulse für die Wirtschaft und mehr Gerechtigkeit. Mehr von Lea Matschulat.
2: Bei einer Steuerreform müssten Arbeiter, Familien und Pflegende entlastet werden, sagt SPD-Chefin Baas. Und das bedeutet wiederum, dass auch andere einen Beitrag leisten müssten. Gemeint ist damit die schon vielfach diskutierte höhere Besteuerung derjenigen, die, wie Baas es formuliert, sehr, sehr viel in diesem Land verdienen.
1: Schwerer Verkehrsunfall im Landkreis Altötting. Dabei ist eine dreiköpfige Familie aus München ums Leben gekommen, wie das Polizeipräsidium Rosenheim mitteilte. Bei den Toten handelt es sich demnach um einen 46-jährigen Vater, eine 44-jährige Mutter und ihr zweijähriges Kind. Ihr Auto stieß auf der B12 zwischen Stammham und Makel frontal mit einem Sattelschlepper zusammen. Warum, ist noch unklar. In der Nacht ist es meist nur locker bewölkt über Bayern. Die Temperaturen gehen zurück auf 15 bis 8 Grad. Morgen bekommen wir Wolken, Sonne und im Osten ganz vereinzelte Schauer. Die Höchstwerte erreichen 16 Grad im Hofer Land und bis zu 25 Grad im Allgäu. Im Laufe der Woche kommt dann der Hochsommer mit um und über 30 Grad ab Mittwoch.
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1: Hallo auf die Straßen, und da ist aktuell alles ruhig soweit und liegen keine Meldungen vor. Gute Fahrt.

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1: Ich bin Hendrik Daum. Ein Friedensvertrag mit dem Iran soll laut US-Präsident Trump schon morgen unterzeichnet werden. Gleich im Anschluss werde die Straße von Hormuz geöffnet sein. Das hat Trump in seinem Online-Dienst angekündigt. Vom Iran heißt es dagegen, mit einer Einigung sei erst in den kommenden Tagen zu rechnen. Das Rahmenabkommen soll eine Basis für weitere Gespräche bieten, etwa über das iranische Atomprogramm. Das Auto einfach mal stehen lassen, das macht einer YouGov-Umfrage zufolge mittlerweile jeder dritte Autofahrer häufiger mal wegen der Spritpreise, wie Lea Matschulat berichtet.
2: Gefragt, wo sie am ehesten 100 Euro pro Monat einsparen würden, antwortet jeder Fünfte beim Kraftstoff und bei der Kfz-Versicherung. Den Wagen stehen lassen würden der YouGov-Umfrage im Auftrag der Teambank zufolge fast ein Drittel der Menschen. Bei denen, die noch nicht 30 sind, sind es sogar 35%. Für viele Verbraucher ist der Tankrabatt, den die Bundesregierung aufgelegt hat, eine kleine Erleichterung. Die Maßnahme endet jedoch mit Ablauf des Monats.
1: Bayerns kleinste Gemeinde wählt morgen erneut einen Bürgermeister. In Chiemsee war die Wahl im März gescheitert, weil der einzige Kandidat in der Inselgemeinde keine Mehrheit bekam. Viele Wähler hatten einfach andere Namen auf den Stimmzettel geschrieben. Auch diesmal tritt nur ein Kandidat an. Die Gemeinde hat rund 170 Einwohner, etwa 140 davon sind wahlberechtigt. Und noch der Blick zur Fußball-WM. Aktuell spielen unsere Nachbarn aus der Schweiz gegen Katar. Um Mitternacht trifft dann Rekordweltmeister Brasilien auf Marokko. Um 6 Uhr morgens spielt die Türkei gegen Australien. Deutschland bestreitet sein erstes Gruppenspiel dann morgen Abend um 19 Uhr gegen Curaçao. In der Nacht ist es meist nur locker bewölkt. Die Temperaturen gehen bis in der Früh zurück auf 15 bis 8 Grad. Morgen am Sonntag bekommen wir Wolken, Sonne und im Osten ganz vereinzelte Schauer. Die Höchstwerte erreichen 16 Grad im Hoferland und bis zu 25 Grad im Allgäu. Im Laufe der kommenden Woche, da kommt dann der Hochsommer mit um und über 30 Grad ab Mittwoch.
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1: Die A3 Nürnberg-Passau bleibt das ganze Wochenende über gesperrt in beiden Richtungen zwischen dem Kreuz Deggendorf und Hengersberg. Da laufen Bauarbeiten. Die Umleitung für euch hier über die U18 bzw. die U83. Wenn ihr euch auskennt, dann bitte eher weiträumig umfahren. Dann schauen wir auf die A3 Nürnberg Richtung Würzburg. Hier läuft eine Unfallaufnahme in der Einfahrt Höchstadt Nord und wir haben noch die A8. München Richtung Salzburg, hier auf der rechten Spur zwischen Weyern und Irschenberg, ein defekter Bus. Auch hier bitte vorsichtig fahren. 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
1: Ich bin Hendrik Daum. Ein Friedensvertrag mit dem Iran soll laut US-Präsident Trump bereits morgen unterzeichnet werden. Gleich im Anschluss werde die Straße von Hormuz geöffnet sein, das hat Trump in seinem Online-Dienst angekündigt. Vom Iran heißt es dagegen, mit einer Einigung sei erst in den kommenden Tagen zu rechnen. Das Rahmenabkommen soll eine Basis für weitere Gespräche bieten, etwa über das iranische Atomprogramm. Bayerns kleinste Gemeinde wählt morgen erneut einen Bürgermeister. In Chiemsee war die Wahl im März gescheitert, weil der einzige Kandidat in der Inselgemeinde keine Mehrheit bekam. Viele Wähler hatten einfach andere Namen auf den Stimmzettel geschrieben. Auch diesmal tritt nur ein Kandidat an. Die Gemeinde hat rund 170 Einwohner, etwa 140 davon sind wahlberechtigt. In der Nacht ist es meist nur locker bewölkt. Die Temperaturen gehen bis in der Früh runter auf 15 bis 8 Grad. Morgen am Sonntag bekommen wir Wolken, Sonne und im Osten ganz vereinzelte Schauer. Die Höchstwerte erreichen 16 Grad im Hoferland und bis zu 25 Grad im Allgäu. Im Laufe der kommenden Woche kommt dann der Hochsommer mit um und über 30 Grad ab Mittwoch.
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1: Die A3 in Nürnberg-Passau bleibt das ganze Wochenende über in beiden Richtungen gesperrt. Zwischen dem Kreuz Deggendorf und Hengersberg, da laufen Bauarbeiten. Ihr werdet umgeleitet über die U18 und U83. Und dann haben wir die A7 noch, Würzburg Richtung Fulda. Bitte aufpassen, zwischen Gramschatzer Wald und dem Dreieck Schweinfurt-Werneck. Hier gab es einen Unfall.

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1: Ich bin Hendrik Daum. US-Präsident Trump hat für morgen ein Abkommen über ein Ende des Iran-Kriegs angekündigt. Er machte dabei weder Angaben dazu, wie und wo die Vereinbarung unterzeichnet werden soll, noch von wem genau. Auch aus dem Iran gibt es bislang dazu keine Reaktion mehr von Lea Matschulat.
2: Pakistan hat wochenlang zwischen den USA und dem Iran vermittelt. Wie genau die Einigung in dem Konflikt nun gelungen ist, ist nach jetzigem Stand aber noch unklar. Gleich nachdem das Abkommen unterzeichnet ist, werde die Straße von Hormuz wieder geöffnet, hat US-Präsident Trump angekündigt. Wichtig für die Wirtschaft, denn durch die Blockade hängen viele Waren fest und haben sich verteuert. Auch die Spritpreise dürften bald wieder sinken, wenn die wichtige Handelsroute wieder frei ist.
1: Rund 3 Monate vor den Landtagswahlen in Mecklenburg-Vorpommern, Berlin und Sachsen-Anhalt haben CDU-Politiker vor einer Zusammenarbeit mit der AfD gewarnt. Der Vorsitzende des Arbeitnehmerflügels der Partei Radke sagte der Frankfurter Allgemeinen Sonntagszeitung, in dem Moment, in dem die CDU der AfD die Hand reiche, sei sie kaputt. Nordrhein-Westfalens Innenminister Reul bezeichnete die AfD als die so wörtlich größte Gefahr für die Demokratie. Die Ebola-Epidemie in Afrika breitet sich weiter aus. Wie die Weltgesundheitsorganisation mitteilte, stieg die Zahl der bestätigten Fälle in der Demokratischen Republik Kongo auf fast 680. Das Virus ist schwer zu kontrollieren, weil es für den dort grassierenden Erregertyp bislang weder einen Impfstoff noch eine spezielle Therapie gibt. Und noch der Blick zur Fußball-EM. Aktuell spielen gerade unsere Nachbarn aus der Schweiz gegen Katar. Um Mitternacht trifft dann Rekordweltmeister Brasilien auf Marokko. Und um 6 Uhr morgens spielt die Türkei gegen Australien. Deutschland bestreitet sein erstes Gruppenspiel morgen um 19 Uhr gegen Curaçao. In der Nacht ist es meist nur locker bewölkt. Die Temperaturen gehen bis in der Früh runter auf 15 bis 8 Grad. Morgen am Sonntag bekommen wir Wolken, Sonne und im Osten ganz vereinzelte Schauer. Die Höchstwerte erreichen 16 Grad im Hoferland und bis zu 25 Grad im Allgäu. Im Laufe der kommenden Woche kommt dann der Hochsommer mit um und über 30 Grad ab Mittwoch.
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1: Die A3 Nürnberg-Passau, die bleibt das ganze Wochenende über in beiden Richtungen gesperrt. Zwischen dem Kreuz Deggendorf und Hengersberg, da laufen Bauarbeiten, ihr werdet jeweils umgeleitet. Dann haben wir die A7 Würzburg Richtung Fulda. Hier gab es einen Unfall zwischen Gramschatzerwald und dem Dreieck Schweinfurt-Werneck. Auf der A9 Nürnberg Richtung Berlin laufen Bergungsarbeiten auf der rechten Spur zwischen Trockau und Bayreuth Süd. Und die A9 München-Nürnberg, bitte aufpassen, hier in beiden Richtungen auf Höhe Greding, da sind Menschen auf der Fahrbahn.
3: Ja.

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1: Ich bin Hendrik Daum. US-Präsident Trump hat für morgen ein Abkommen über ein Ende des Iran-Kriegs angekündigt. Er machte dabei weder Angaben dazu, wie und wo die Vereinbarung unterzeichnet werden soll, noch von wem genau. Auch aus dem Iran gibt es dazu bislang keine Reaktion mehr von Lea Matschulat.
2: Pakistan hat wochenlang zwischen den USA und dem Iran vermittelt. Wie genau die Einigung in dem Konflikt nun gelungen ist, ist nach jetzigem Stand aber noch unklar. Gleich nachdem das Abkommen unterzeichnet ist, werde die Straße von Hormuz wieder geöffnet, hat US-Präsident Trump angekündigt. Wichtig für die Wirtschaft, denn durch die Blockade hängen viele Waren fest und haben sich verteuert. Auch die Spritpreise dürften bald wieder sinken, wenn die wichtige Handelsroute wieder frei ist.
1: Rund 3 Monate vor den Landtagswahlen in Mecklenburg-Vorpommern, Berlin und Sachsen-Anhalt haben CDU-Politiker vor einer Zusammenarbeit mit der AfD gewarnt. Der Vorsitzende des Arbeitnehmerflügels der Partei Radke sagte der Frankfurter Allgemeinen Sonntagszeitung, in dem Moment, in dem die CDU der AfD die Hand reiche, sei sie kaputt. Nordrhein-Westfalens Innenminister Reul bezeichnete die AfD als so wörtlich die größte Gefahr für die Demokratie. In der Nacht ist es meist nur locker bewölkt. Die Temperaturen gehen bis in der Früh runter auf 15 bis 8 Grad. Morgen am Sonntag bekommen wir Wolken, Sonne und im Osten ganz vereinzelte Schauer. Die Höchstwerte erreichen 16 Grad im Hoferland und bis zu 25 Grad im Allgäu. Im Laufe der kommenden Woche kommt dann der Hochsommer mit um und über 30 Grad ab Mittwoch.
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1: Die A3 Nürnberg-Passau, die bleibt das ganze Wochenende über in beiden Richtungen gesperrt. Zwischen dem Kreuz Deggendorf und Hengersberg, da laufen Bauarbeiten, ihr werdet jeweils umgeleitet. Dann haben wir die A7 Würzburg Richtung Fulda. Hier gab es einen Unfall zwischen Gramschatzerwald und dem Dreieck Schweinfurt-Werneck. Auf der A9 Nürnberg Richtung Berlin laufen Bergungsarbeiten auf der rechten Spur zwischen Trockau und Bayreuth Süd. Und die A9 München-Nürnberg, bitte aufpassen, hier in beiden Richtungen auf Höhe Greding, da sind Menschen auf der Fahrbahn.

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1: Ich bin Hendrik Daum. US-Präsident Trump hat für morgen ein Abkommen über ein Ende des Iran-Kriegs angekündigt. Er machte dabei weder Angaben dazu, wie und wo die Vereinbarung unterzeichnet werden soll, noch von wem genau. Auch aus dem Iran gibt es dazu bislang keine Reaktion mehr von Lea Matschulat.
2: Pakistan hat wochenlang zwischen den USA und dem Iran vermittelt. Wie genau die Einigung in dem Konflikt nun gelungen ist, ist nach jetzigem Stand aber noch unklar. Gleich nachdem das Abkommen unterzeichnet ist, werde die Straße von Hormuz wieder geöffnet, hat US-Präsident Trump angekündigt. Wichtig für die Wirtschaft, denn durch die Blockade hängen viele Waren fest und haben sich verteuert. Auch die Spritpreise dürften bald wieder sinken, wenn die wichtige Handelsroute wieder frei ist.
1: Rund 3 Monate vor den Landtagswahlen in Mecklenburg-Vorpommern, Berlin und Sachsen-Anhalt haben CDU-Politiker vor einer Zusammenarbeit mit der AfD gewarnt. Der Vorsitzende des Arbeitnehmerflügels der Partei Radke sagte der Frankfurter Allgemeinen Sonntagszeitung, in dem Moment, in dem die CDU der AfD die Hand reiche, sei sie kaputt. Nordrhein-Westfalens Innenminister Reul bezeichnete die AfD also wörtlich die größte Gefahr für die Demokratie. Die Ebola-Epidemie in Afrika breitet sich weiter aus. Wie die Weltgesundheitsorganisation mitteilte, stieg die Zahl der bestätigten Fälle in der Demokratischen Republik Kongo auf fast 680. Das Virus ist schwer zu kontrollieren, weil es für den dort grassierenden Erregertyp bislang weder einen Impfstoff noch eine spezielle Therapie gibt. Und noch der Blick zur Fußball-WM. Aktuell spielen unsere Nachbarn aus der Schweiz gegen Katar. Ja, und kurz vor Ende des Spiels, da führen die Eidgenossen nur ganz knapp mit 1:0. Und um Mitternacht, da trifft dann Rekordweltmeister Brasilien auf Marokko. Deutschland bestreitet sein erstes Gruppenspiel morgen Abend um 19 Uhr gegen Curaçao. In der Nacht ist es meist nur locker bewölkt. Die Temperaturen gehen bis in der Früh runter auf 15 bis 8 Grad. Morgen am Sonntag bekommen wir Wolken, Sonne und im Osten ganz vereinzelte Schauer. Die Höchstwerte erreichen 16 Grad im Hoferland und bis zu 25 Grad im Allgäu. Im Laufe der kommenden Woche kommt dann der Hochsommer mit um und über 30 Grad ab Mittwoch.

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1: Ich bin Hendrik Daum. Donald Trump wird heute 80 Jahre alt und es läuft nicht gut für den US-Präsidenten. Der Berg an Problemen wächst, aber je größer die Krisen, desto mehr haut er drauf. Sein Geburtstag heute soll jedenfalls ein Fest der Superlative werden, unter anderem mit Käfigkämpfen vor dem Weißen Haus in Washington. Von dort berichtet für uns Tina Eck. Tina, Käfigkämpfe, wie muss man sich das denn vorstellen?
2: Seit Wochen wird am Weißen Haus ein riesengroßer Käfig gebastelt zu einer Art Gladiatoren-Arena. Die Ultimate Fighting Championship Organisation schickt die Kämpfer, Männerkult und Gewaltspektakel. Das Event wird eine Art Las Vegas Show mit Licht und lauter Musik, dröhnenden Ansagen. 4000 geladene Gäste sitzen direkt in diesem Käfig und zigtausende gucken auf Großleinwänden außenrum zu.
1: Bayerns kleinste Gemeinde wählt heute erneut einen Bürgermeister. In Chiemsee war die Wahl im März gescheitert, weil der einzige Kandidat in der Inselgemeinde keine Mehrheit bekam. Viele Wähler hatten einfach andere Namen auf den Stimmzettel geschrieben. Auch diesmal tritt nur ein Kandidat an. Die Gemeinde hat rund 170 Einwohner, etwa 140 davon sind wahlberechtigt. Im Moment ist es meist nur locker bewölkt oder stellenweise auch klar. Die Temperaturen, die gehen bis in der Früh runter auf 15 bis 8 Grad. Heute am Sonntag, da bekommen wir Wolken, aber auch Sonne und im Osten ganz vereinzelt auch ein paar Schauer. Die Höchstwerte erreichen 16 Grad im Hoferland und bis zu 25 Grad im Allgäu. Im Laufe der kommenden Woche, da kommt dann der Hochsommer mit um und über 30 Grad ab Mittwoch.

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1: Ich bin Hendrik Daum. Die Europäische Union treibt die Aufnahme der Ukraine und Moldaus voran. Die Botschafter der 27 Mitgliedstaaten haben sich darauf geeinigt, die nächste Phase der Beitrittsgespräche mit beiden Ländern einzuleiten. Die erste Verhandlungsrunde soll morgen am Montag beginnen. Das ist jetzt möglich, weil die neue Regierung in Ungarn das nicht mehr blockiert, anders als noch unter Orbán. Unabhängig von einem möglichen Friedensplan mit den USA will der Iran künftig Gebühren für so wörtlich Dienstleistungen in der Straße von Hormuz erheben. Das kündigte das Außenministerium in Teheran an, ohne konkreter zu werden. Die Schritte dienten der nationalen Sicherheit, heißt es. Außerdem wird vom Iran ein Ende der ausländischen Militärpräsenz in der Region gefordert. Rund 3 Monate vor den Landtagswahlen in Mecklenburg-Vorpommern, Berlin und Sachsen-Anhalt haben CDU-Politiker vor einer Zusammenarbeit mit der AfD gewarnt. Der Vorsitzende des Arbeitnehmerflügels der Partei Radke sagte der Frankfurter Allgemeinen Sonntagszeitung, in dem Moment, in dem die CDU der AfD die Hand reiche, sei sie kaputt. Nordrhein-Westfalens Innenminister Reul bezeichnete die AfD als so wörtlich die größte Gefahr für die Demokratie. Bei der Fußball-Weltmeisterschaft ist die Schweiz mit einer großen Enttäuschung ins Turnier gestartet. Die Eidgenossen lagen gegen Katar früh mit einem Tor vorne, kassierten aber in der Nachspielzeit kurz vor dem Abpfiff noch den Ausgleichstreffer zum 1:1 Endstand. Die deutsche Mannschaft, die landet in Kürze in Houston, wo heute Abend das erste Gruppenspiel ansteht. Um 19 Uhr ist Anpfiff für die Partie gegen Curaçao. Im Moment ist es meist nur locker bewölkt oder stellenweise auch klar. Die Temperaturen, die gehen bis in der Früh runter auf 15 bis 8 Grad. Heute am Sonntag, da bekommen wir Wolken, aber auch Sonne und im Osten ganz vereinzelt auch ein paar Schauer. Die Höchstwerte erreichen 16 Grad im Hoferland und bis zu 25 Grad im Allgäu. Im Laufe der kommenden Woche, da kommt dann der Hochsommer mit um und über 30 Grad ab Mittwoch.

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1: Ich bin Hendrik Daum. Die Europäische Union treibt die Aufnahme der Ukraine und Moldaus voran. Die Botschafter der 27 Mitgliedstaaten haben sich darauf geeinigt, die nächste Phase der Beitrittsgespräche mit beiden Ländern einzuleiten. Die erste Verhandlungsrunde soll morgen am Montag beginnen. Das ist jetzt möglich, weil die neue Regierung in Ungarn das nicht mehr blockiert, anders als noch unter Orbán. Unabhängig von einem möglichen Friedensplan mit den USA will der Iran künftig Gebühren für so wörtlich Dienstleistungen in der Straße von Hormuz erheben. Das kündigte das Außenministerium in Teheran an, ohne konkreter zu werden. Die Schritte, heißt es, dienten der nationalen Sicherheit. Außerdem wird vom Iran ein Ende der ausländischen Militärpräsenz in der Region gefordert. Im Moment ist es meist nur locker bewölkt oder stellenweise auch klar. Die Temperaturen, die gehen bis in der Früh runter auf 15 bis 8 Grad. Heute am Sonntag, da bekommen wir Wolken, aber auch Sonne und im Osten ganz vereinzelt auch ein paar Schauer. Die Höchstwerte erreichen 16 Grad im Hoferland und bis zu 25 Grad im Allgäu. Im Laufe der kommenden Woche, da kommt dann der Hochsommer mit um und über 30 Grad ab Mittwoch.

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1: Ich bin Hendrik Daum. Der Bund und die Länder stehen offenbar in Sachen finanzielle Lastenverteilung kurz davor, sich zu einigen. Wie das Handelsblatt meldet, zeichnet sich ein Kompromiss ab. Dieser könnte schon Ende des Monats bei einem Treffen zwischen Bundeskanzler Merz und den Ministerpräsidenten unterschrieben werden. Bund und Länder verhandeln ja seit dem vorigen Jahr darüber, wie sie die Kosten aufteilen, etwa für neue Sozialausgaben. Dabei soll jetzt der Grundsatz verankert werden, dass derjenige, der eine Leistung bestellt, diese auch bezahlen soll. Die Europäische Union treibt die Aufnahme der Ukraine und Moldaus voran. Die Botschafter der 27 Mitgliedstaaten haben sich darauf geeinigt, die nächste Phase der Beitrittsgespräche mit beiden Ländern einzuleiten. Die erste Verhandlungsrunde soll am kommenden Montag beginnen. Das ist jetzt möglich, weil die neue Regierung in Ungarn das nicht mehr blockiert, anders als noch unter Orbán. US-Präsident Trump hat für heute ein Abkommen über ein Ende des Iran-Kriegs angekündigt. Er machte dabei aber weder Angaben dazu, wie und wo die Vereinbarung unterzeichnet werden soll, noch von wem genau. Auch aus dem Iran gibt es bislang keine Reaktion mehr von Lea Maculat.
2: Pakistan hat wochenlang zwischen den USA und dem Iran vermittelt. Wie genau die Einigung in dem Konflikt nun gelungen ist, ist nach jetzigem Stand aber noch unklar. Gleich nachdem das Abkommen unterzeichnet ist, werde die Straße von Hormuz wieder geöffnet, hat US-Präsident Trump angekündigt. Wichtig für die Wirtschaft, denn durch die Blockade hängen viele Waren fest und haben sich verteuert. Auch die Spritpreise dürften bald wieder sinken, wenn die wichtige Handelsroute wieder frei ist.
1: Bei der Fußball-Weltmeisterschaft ist die Schweiz mit einer Enttäuschung ins Turnier gestartet. Die Eidgenossen lagen gegen Katar früh mit einem Tor vorn, kassierten aber in der Nachspielzeit kurz vor dem Abpfiff noch den Ausgleichstreffer zum 1:1 Endstand. Die deutsche Mannschaft, die ist vor kurzem in Houston gelandet, wo heute Abend ja das erste Gruppenspiel ansteht. Um 19 Uhr ist Anpfiff für die Partie gegen Curaçao. Im Moment ist es meist nur locker bewölkt oder stellenweise auch klar. Die Temperaturen, die gehen bis in der Früh runter auf 15 bis 8 Grad. Heute am Sonntag, da bekommen wir Wolken, aber auch Sonne und im Osten ganz vereinzelt auch ein paar Schauer. Die Höchstwerte erreichen 16 Grad im Hoferland und bis zu 25 Grad im Allgäu. Im Laufe der kommenden Woche, da kommt dann der Hochsommer mit um und über 30 Grad ab Mittwoch. Ja.